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1: Mit Hannes Harp, guten Morgen. Die ÖVP dürfte heute wohl den Wiener Wirtschaftskammerpräsidenten Walter Ruck aus der Partei ausschließen. Am Abend kommt der Bundesparteivorstand zusammen. Klar ist, dass damit der Druck auf Ruck steigt, der vor einem Rücktritt weiter nichts wissen will. Martina Steidl.
2: Ruck werden unter anderem Postenschacher und Sexismus vorgeworfen, dass er nicht darauf reagiert. Schade der Partei, finden zumindest etliche ÖVP-Granden. Gestern hat etwa auch Salzburgs Landeshauptfrau Ed Stadler seinen Rücktritt gefordert. Kanzler Stocker hat schon vor Tagen Aufklärung und Konsequenzen verlangt. Passiert ist nichts. Heute trommelt er den Bundesparteivorstand zu einer virtuellen Sitzung zusammen. Aus seiner Position als Wirtschaftskammerboss in Wien kann ihn die Partei nicht absetzen. Ein Ausschluss würde aber den Druck deutlich verstärken.
1: Die Wiener Wirtschaftskammer stärkt ihrem Chef indes weiter den Rücken und spricht von einer Kampagne gegen ihren Obmann. Dieser hüllt sich nach wie vor in Schweigen. Wegen der großen Waldbrände hat Spaniens Regierung nun den Notstand nationaler Tragweite ausgerufen. Damit können mehr Mittel im Kampf gegen die Feuer freigemacht werden. In den vergangenen Tagen sind in Spanien zahlreiche Brände ausgebrochen. Sorgen macht aktuell vor allem ein Feuer außer Kontrolle westlich von Madrid. In Spanien sind heuer schon 125.000 Hektar Land durch Waldbrände verbrannt. US-Präsident Donald Trump droht wieder einmal mit neuen Zöllen gegen 60 Handelspartner. Auch Produkte aus der EU sind darunter. Die neuen Zölle von 10-12,5% sollen ab 6 Uhr früh heute gelten. Gleichzeitig läuft ein bisher geltender weltweiter Sonderzoll von 10% auf US-Importe aus. Fußball. Sowohl die Austria als auch Rapid haben sich in der Conference League Quali eine gute Ausgangslage geschaffen für den Einzug in die dritte Quali-Runde. Die Austria gewinnt auswärts bei Liepāja in Lettland mit 2-0. Rapid gewinnt 3-1 beim FC Koloma in Andorra. Die Rückspiele gibt's kommende Woche.
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3: Guten Morgen, Arbeitswochenfinale oder Urlaubswochenfinale, je nachdem. Oder noch besser, große Vorfreude auf den herannahenden Urlaub. Das ist der Freitag, morgen. Wir starten gemeinsam rein und das auch gleich mit Urlaubsgefühlen. Und zwar von Edmund. Es geht über den Brenner. Auf nach Jesolo, an den Strand. Das ist fein. Dazu ein Cappuccino, ja, Dolce Vita und wir lassen es uns gut gehen.

0: wir nun zum Wetter für Österreich.
1: Im Großteil des Landes scheint heute die Sonne, nur von Salzburg ostwärts sind manchmal dichtere Wolkenfelder und eventuell einzelne Regenschauer dabei. Besonders im Osten ist es auch windig. Die Tageshöchstwerte variieren von 20 bis 28 Grad. Am wärmsten wird es in den Tälern Vorarlberg und Tirols. Ein Ausblick aufs Wochenende. Sonnig ist auch der Samstag, der wieder Badetemperaturen bringt. Am Sonntag ist es verbreitet gewittrig, aber sehr warm.
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2: Es ist kurz nach 6 Uhr und es gibt momentan keine größeren Verkehrsbehinderungen oder längere Staus. Wir wünschen eine sichere Fahrt.

Schneider-Wettrio hier auf Radio VM1. Guten Morgen Österreich am Freitag. Und jetzt einfach einmal mit einem Danke in den Tag starten. Ja, ein Danke an Sie, liebe Hörerinnen und Hörer von Radio VM1. Seit gestern ist der neue Radiotest da. Ja, das ist das Zeugnis sozusagen für alle Radiosender in Österreich. Und wir freuen uns riesig. Betragen sehr zufriedenstellend, denn der aktuelle Radiotest bestätigt, die VM1-Familie wird immer größer. Immer mehr Menschen entdecken Radio VM1 als Volksmusiksender Nummer 1 für sich. Und durch Ihre Treue, meine Lieben, machen Sie Radio VM1 zu dem, was wir gemeinsam sind. Nämlich Volksmusik und mehr. Und das erfüllt uns, das gesamte Radio VM1-Team, natürlich mit riesengroßer Freude. Und auch in Zukunft werden wir mit Herz und Leidenschaft und der schönsten Musik weiterhin für Unterhaltung sorgen. Und das Coole ist, wenn wir gemeinsam so weitermachen, dann werden wir noch größer und können noch mehr Programm für Sie machen. Also danke, dass Sie Teil der Radio VM1-Familie sind. Danke für Ihr Vertrauen und danke, dass wir gemeinsam Volksmusik und mehr sind. Und danke, dass wir jetzt gemeinsam in diesen neuen Tag starten. Am Freitag, der 24. Juli. Einen schönen guten Morgen Österreich mit Radio VM1.

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lassen wir sie fliegen, die Engel. Und der Sandmann, den tun wir uns jetzt einmal aus den Augen reiben. Guten Morgen, Österreich. Radio VM1 ist hier mit Volksmusik und mehr und den besten Muntermachern. Das war das Alpentrio Tirol und Höllerwind aus dem Zillertal ist schon bereit für die nächste feine Musi. Nach denen gibt's dann Ihr heutiges Tageshoroskop zum 24. Juli. Guten Morgen, Österreich. Fein, dass wir miteinander in diesen neuen Tag starten.

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1: Liebe Witter, heute lohnt es sich, den ersten Schritt zu machen. Auch wenn noch nicht jedes Detail feststeht, ein offenes Gespräch, das bringt mehr Klarheit, als Sie erwartet hätten. Und am Abend, da dürfen Sie ruhig dann auch ein bisschen stolz sein auf das, was Sie schon alles erreicht haben. Die Stiere beweisen heute, dass Geduld oft der schnellste Weg zum Ziel ist. Eine Begegnung bringt frischen Wind in eine festgefahrene Situation, in einen festgefahrenen Gedanken. In finanziellen Angelegenheiten, da zahlt sich's heute aus, einen zweiten Blick drauf zu werfen. Die Zwillinge finden heute genau die Worte, die anderen schon länger gefehlt haben. Nutzen Sie diesen Rückenwind für Verhandlungen oder wichtige Gespräche. Eine spontane Idee, die könnte sich schneller verwirklichen lassen, als Sie glauben. Die Krebse, die merken heute, dass Loslassen manchmal mehr Kraft braucht als Festhalten. Eine Entscheidung, die Sie lange hinausgezögert haben, die fühlt sich plötzlich ganz richtig an heute. Der Abend, der schenkt Ihnen dann einen Moment, in dem Sie auch innerlich zur Ruhe kommen können. Genießen Sie es. Für die Löwen, da ist die Sonne in Ihrem Zeichen heute, die verleiht Ihnen auch eine ganz besondere Ausstrahlung. Menschen hören Ihnen aufmerksam zu und nehmen Ihre Ideen auch ernst. Nutzen Sie diesen Tag, um ein Vorhaben anzustoßen, das Ihnen schon lange am Herzen liegt. Und die Jungfrauen, die überzeugen heute nicht mit großen Worten, sondern mit klugen Lösungen. Ein kleines Detail macht den entscheidenden Unterschied und bleibt anderen auch nicht verborgen. Gönnen Sie sich am Abend heute bewusst auch eine Pause, statt gleich das nächste Projekt schon wieder zu beginnen. In der Ruhe liegt die Kraft. So, das war der erste Teil vom heutigen Tageshoroskop. Wenn jetzt Ihr Sternzeichen noch nicht dabei war, dann wird es bestimmt im zweiten Teil soweit sein. Das Tageshoroskop zum 24. Juli. Heute gemeinsam, wir machen jetzt eine kleine musikalische Verschnaufpause und dann lassen wir die Sterne wieder sprechen. Jetzt lassen wir mal Georg Danzer singen. Was für ein großartiger Austropop-Klassiker zum Start in diesen Freitag. Guten Morgen Österreich mit Radio VM1.

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1: Ein Missverständnis, liebe Wagen, das klärt sich heute schneller als gedacht, wenn Sie den ersten Schritt machen. Ihr Gespür für Harmonie bringt zwei Menschen wieder an einen Tisch, wunderschön. Auch beruflich könnten Sie dadurch neue Möglichkeiten erschaffen und dadurch könnten sich neue Möglichkeiten ergeben. Die Skorpione, heute zahlt sich Ehrlichkeit aus, selbst wenn sie zunächst Überwindung kostet. Sie gewinnen Respekt, weil sie klar sagen, wofür sie stehen. Eine unerwartete Nachricht sorgt am Nachmittag für neuen Schwung. Die Schützen, die haben heute Lust, was Neues auszuprobieren und genau das bringt sie weiter. Eine spontane Einladung oder ein interessanter neuer Kontakt erweitert ihren Horizont. Vertrauen Sie darauf, dass nicht jeder Umweg ein Rückschritt ist. Die Steinböcke, die erkennen heute, dass Teamarbeit mehr bewirken kann als Alleingänge. Jemand kommt mit einer neuen Idee auf Sie zu, die Sie zunächst unterschätzen. Wer offen bleibt, kann daraus einen echten Vorteil ziehen. Für die Wassermänner, ja, denen fällt es heute besonders leicht, gewohnte Denkmuster zu verlassen. Nutzen Sie diese Energie. Eine ungewöhnliche Lösung überzeugt immerhin sogar die größten Skeptiker. Bleiben Sie sich treu, auch wenn andere Ihren Weg noch nicht ganz verstehen. Und die Fische, ihre Intuition, die ist heute ein zuverlässiger Kompass, wie so oft. Sie spüren genau, wann es Zeit ist, aktiv zu werden und wann Geduld die bessere Wahl ist. Ein herzlicher Moment mit einem vertrauten Menschen rundet den Tag heute ganz besonders schön ab. Genießen Sie es.

so viel Obergreiner-Power. Na, perfekt. Hallo, hallo, hallo. Und guten Morgen hier auf Radio VM1. Das ist der 24. Juli. Wir starten gemeinsam ins Arbeitswochenfinale. Der Freitagmorgen, gleich 6:45. Und mit die Walzgruber aus Südtirol geht's gleich weiter. Leben auf der Alm. Ja, ist was Schönes. Vor allem im Sommer. Guten Morgen, Österreich.

0: vor allem in der Früh vergeht die Zeit so wahnsinnig schnell, wenn man eh schon auf dem Sprung ist. Guten Morgen Österreich, Radio VM1 ist hier. Die jungen Psyra waren das, es ist 6:50. Na, dann starten wir rein in den neuen Tag. Freitag, Arbeitswochenfinale. Oder im besten Fall sind sie eh gerade in der Urlaubswoche. Sie lassen sich's gut gehen und mit diesen beiden machen wir jetzt gleich weiter.
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1: Mit Hannes Harp, guten Morgen. Ein Parteiausschluss aus der ÖVP kommt für den Wiener Wirtschaftskammerpräsidenten Walter Ruck immer näher. Am Abend wird der Bundesparteivorstand darüber beraten. An den Kammerfunktionen von Ruck ändert das aber nichts. Helene Feichtenhofer.
2: Nein, auch wenn die ÖVP Ruck heute Abend aus der Partei wirft, dann kann er trotzdem Chef des ÖVP-Wirtschaftsbundes bleiben und damit auch Boss der Wiener Wirtschaftskammer. Um Ruck an der Spitze der Kammer loszuwerden, müsste er entweder freiwillig gehen, das lehnt aber bislang vehement ab, oder es braucht ein Misstrauensvotum gegen ihn. Dafür müssten mindestens 3/4 der Wirtschaftsparlamentsmitglieder da sein und es müssten 2/3 davon Ruck das Misstrauen aussprechen. Auch das ist Stand jetzt noch nicht der Fall.
1: Zumal die Wiener Wirtschaftskammer stärkt ihrem Chef indes weiter den Rücken und spricht von einer Kampagne gegen ihren Obmann. Dieser hüllt sich nach wie vor in Schweigen. Weil die Waldbrände in Frankreich immer dramatischer werden, hat Präsident Macron nun die EU um Hilfe gebeten. Frankreich hat beantragt, den europäischen Zivilschutzmechanismus zu aktivieren. Unter anderem sollen Löschflugzeuge und Hubschrauber aus Kroatien, Portugal, Tschechien und der Slowakei in Frankreich helfen. Allein im Südwesten Frankreichs haben die Behörden wegen heftiger Feuer knapp 30.000 Menschen in Sicherheit bringen müssen. Auch in der vergangenen Nacht haben die USA wieder Ziele im Iran angegriffen. Es war die 13. Angriffsnacht in Folge. Der Krieg zwischen beiden Ländern ist Anfang des Monats wieder eskaliert, nachdem der Iran Handelsschiffe in der Straße von Hormuz beschossen hatte. Der Tankerverkehr in der wichtigen Handelsstraße ist nun wieder praktisch auf Null gesunken. In Glocknitz an der Grenze zwischen Niederösterreich und der Steiermark hat es heute früh ein Erdbeben der Stärke 4,5 gegeben. Der Erdbebendienst Cheers für Austria schreibt, dass leichte Schäden bei so einer Stärke vorkommen können. Viele Menschen im Osten von Niederösterreich und der Steiermark haben das Beben auch deutlich gespürt. Teils ist es auch in Wien schwach wahrgenommen worden.
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3: Willkommen im neuen Sommertag, Freitag, Arbeitswochenfinale. So, 7 Uhr, 2 Minuten nach 7, Dienstbeginn. Los geht's. Und dazu gibt's einen Sommerhit vom einzigartigen Reinhard Fendrich. Oben ohne. Ja, die Bauarbeiter bei der Hitze heute bestimmt. Schönen Anblick. Die Hitze

0: Kommen wir nun zum Wetter für Österreich.
1: Im Großteil des Landes scheint heute die Sonne, nur von Salzburg ostwärts sind manchmal dichtere Wolkenfelder und eventuell einzelne Regenschauer dabei. Besonders im Osten ist es auch windig. Die Tageshöchstwerte variieren von 20 bis 28 Grad. Am wärmsten wird es in den Tälern Vorarlberg und Tirols. Ein Ausblick aufs Wochenende. Sonnig ist auch der Samstag, der wieder Badetemperaturen bringt. Am Sonntag ist es verbreitet gewittrig, aber sehr warm.
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2: Es ist kurz nach 7 Uhr und momentan kommen Sie ohne längere Verzögerungen oder Staus voran. Wir wünschen eine gute Fahrt.

0: Die Mona Lisa. Und ihr wunderschönes Lächeln, oder? Guten Morgen, Österreich. 7:10, Radio Falm 1 ist hier. Wir starten gemeinsam in den Tag. Und bevor der jetzt so richtig Fahrt aufnimmt, schauen wir noch, was der Mond uns zu sagen hat.
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0: Ja, der zunehmende Mond, der ist heute Nacht in den Schützen weitergewandert und steht damit für Bewegung, Neugier, Unternehmungslust. Noch dazu im Jupiter verleiht er jetzt natürlich extra Motivation. Also wenn Sie heute nach der Arbeit oder überhaupt in der Urlaubswoche sind, noch einen Ausflug planen. Heutiger Tag eignet sich wunderbar, einfach einmal wieder rauszukommen. Motivation ist da und manchmal reicht auch einfach schon ein Spaziergang in der Natur, um den Kopf wieder frei zu bekommen. Auch zu Hause, da lässt sich die Mondenergie wunderbar nutzen. Wer heute Bettwäsche oder Matratze mal wieder gut durchlüftet, sorgt für frische Luft im Schlafzimmer. Also jetzt in der Früh noch einmal Fenster gescheit aufreißen, solange die Luft noch herrlich kühl ist. Und im Garten ist auch ein guter Zeitpunkt, die hochwachsenden Pflanzen zu setzen oder Obst und Gemüse vor Schädlingen ein bisschen zu schützen. Und noch ein kleiner Tipp. Der Schützemond bringt zwar jede Menge Tatendrang mit, aber übertreiben müssen Sie es nicht. Gerade bei Wanderungen oder Gartenarbeit, da gilt heute lieber ein paar Minuten Schattenpause, mehr einlegen und ausreichend trinken nicht vergessen.

0: Augenblick genießen. Guter Tipp von die Greinis. Guten Morgen, Österreich. 18 Minuten nach 7. Radio VM1 ist an Ihrer Seite zum Start in diesem Freitag. Arbeitswochenfinale. Und bei der Zillertaler und die Geigerin, da wird es jetzt gleich hochprozentig.
1: 40%, mein lieber Schatz, das findest du.
0: Kaffee mit Spaß drin.
1: 40%, ja, das ist wahr.
0: Hauptsache er ist stark und damit meine ich das Koffein. Die sind auf jeden Fall dabei und wunderschöner Dialektpop von die Pox Rucker Sisters. Die Sonne ist schon da, bestenfalls. Keine Wolke davor zum Start in diesem Freitag. Die Sommersonne und die Pox Rucker Sisters sind mit dabei. So viel schön, so klingt der Start in den Freitag hier auf Radio VM1. Das ist Volksmusik und mehr. Fein, dass Sie mit dabei sind.
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Ja, da ist sie eh schon, die Sonne, schon seit immer einer Stunde. Die Sommersonne. Guten Morgen, Österreich. Das waren die Poxrucker Sisters auf Radio VM1. Die drei ganz, ganz sympathischen Schwestern aus Mühlviertel, Oberösterreich. Grüße gehen raus. Und liebe Grüße jetzt überhaupt in den Osten. Haben Sie es gespürt, meine Lieben? Ja, vielleicht haben Sie heute Nacht ein bisschen unruhiger geschlafen, gedacht, war das jetzt ein Gewitter oder hat der Nachbar Möbel verrückt? Einen extra großen Schrank? Nein, tatsächlich hat sich kurz vor 2 in der Früh im Semmeringgebiet ein Erdbeben ereignet, hat es da gegeben. Stärke 4,5. Also zu spüren war das nicht nur in Niederösterreich und der Steiermark, vereinzelt sogar bis nach Wien. Größere Schäden gibt es jetzt nach aktuellem Stand nicht, nur kleinere Risse, kleiner Steinschlag auf einer Straße, die inzwischen auch wieder frei ist. Danke den Feuerwehrlern, den Einsatzkräften fürs Aufräumen. Und falls Sie heute in der Früh das Gefühl hatten, Ihr Bett hätte kurz gewackelt in der Nacht, also diesmal hat es tatsächlich nicht am viel zu starken Morgenkaffee gelegen, dass man das schon hat. Guten Morgen Österreich mit Radio VM1 und Aborischer.

0: Sechserwürfel.
1: Ja, so ein Sechserwürfeln ist immer was Gutes, gell? Alle, die bei Mensch ärgere dich nicht immer durchdrehen, wissen, was ich meine. Servus Österreich, guten Morgen. Wir starten gemeinsam rein in den Freitag. Arbeitswochenfinale. Das ist der 24. Juli. Und seit gestern sind wir in den Hundstagen. Ja, meisten werden es wahrscheinlich eh schon wissen. Gestern, am 23. Juli, haben die Hundstage gestartet, gehen jetzt bis 23. August. Ja, also Hundstage klingt, als wenn jetzt alle Vierbeiner das Kommando übernehmen, hat aber tatsächlich mit dem Hundstern, also der große Hund, Sirius zu tun. Ja, hat mit ihren Vierbeinern nichts im Hut. Traditionell beginnt jetzt damit die heißeste Zeit des Sommers. Und genau deshalb haben wir gedacht, braucht jetzt ein paar Sommerspielregeln. Ja? Ganz wichtig. Regel Nummer 1. Wer jetzt in nächster Zeit Rasen mäht oder Holz schlichtet, der ist spätestens um 10 Uhr entweder fertig oder reif fürs Kühlregal. Ja? Können Sie sich dann aussuchen. Regel Nummer 2. Im Auto gibt es jetzt derzeit nur zwei Möglichkeiten. Entweder alle Fenster offen lassen, Klimaanlage hat das Kommando, oder Sie steigen ein und fühlen sich halt wie Grillhändel am Kirchtag. Ne? Und damit auch gleich zur Regel Nummer 3. Alles, was im Auto liegt und aus Metall ist, gilt bis auf Weiteres als Grillzubehör. Ja, Sicherheitsgutscheck, auf gut los, anfassen auf eigene Gefahr. Regel Nummer 4, und das ist meine persönlich wichtigste Regel, muss ich sagen. Ein Eis zählt seit gestern ganz offiziell als vollwertige Mahlzeit. Ja, bitte. Waffel liefert Energie, Kohlenhydrate, Fruchteis, Vitamine, ganz wichtig, und Schlager, was obendrauf ist, einfach Seelenstreichler, braucht's immer. Und Regel Nummer 5, wenn der Hund jetzt die nächste Zeit wieder flach auf den kühlen Fliesen liegt und sich keinen Zentimeter bewegt, ist das keine Faulheit. Das ist einfach die cleverste Idee des ganzen Tages. Vielleicht können wir Menschen uns da sogar was abschauen. Also, kommen Sie gut durch die Hundstage, viel trinken, Schatten suchen und alles, was anstrengend ist, wenn möglich, dann immer auf den nächsten Tag verschieben. Der Sommer, der läuft uns nicht davon.
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Wir sind froh, ja. Sind wir auch, wenn die Alpenjettis an Aufspielen für uns hier auf Radio VM1. Das ist Volksmusik und mehr zum Start in den Tag der Freizeit, der 24. Juli. Wir starten in einen Sommertag und da gibt's jetzt obendrauf noch ein bisschen Urlaubsstimmung mit die Siliana Burm. Fiesta a Bibione. Ja, Party in Bibione, warum nicht? Wunderschön. Geht's ab an den Strand. Bisschen Italo-Feeling. Bisschen Dolce Vita und ein Cappuccino obendrauf. Lassen wir es uns gut gehen.

0: So, jetzt sind wir munter mit den jungen Zellberger auf den Putz wollen wir hauen. Um 10 vor 8, na, warum nicht? Mit einem doppelten Espresso funktioniert das sicher bestens. Radio VM1 ist hier und die Hinterlechner sind schon bereit.
1: Wir sind Tiroler Buben, uns hausen schnell nichts um. Wir stehen mit Body, wir sind lieb.
0: Ja. Standhafte Tiroler Buben, so wie es sich gehört. Und in Tirol bleiben wir gleich bei der großartigen Frau.
2: Liebst du mich oder bleibt nur ein schöner Traum?
0: Petra Frey ist da gleich dabei. Reimt sich sogar wunderbar. So klingt Aufstehen, so klingt der Start in den Tag, in diesen Freitag mit Radio VM1, Volksmusik und mehr. Perfekte Mischung zum Start in dieses Arbeitswochenfinale mit Radio VM1.
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1: Mit Hannes Haab, guten Morgen. Die heimischen Landwirte werden heuer deutlich weniger Getreide ernten, das schätzt heute die Landwirtschaftskammer. Die Ernte soll ähnlich schwach ausfallen wie in den Dürrejahren 2017 und 2018. Die Details hat Helene Feichtenhofer.
2: Ja, vor allem Mais, Zuckerrübe, Kartoffel, Soja und auch der Kürbis sind stark von der Trockenheit betroffen, sagt Landwirtschaftskammerchef Josef Moosbrugger. Die Kammer rechnet bei der Getreideernte mit einem Minus von bis zu einem Fünftel im Vergleich zum Vorjahr und damit gleichzeitig eine der schwächsten Ernten der vergangenen 10 Jahre. Besonders stark betroffen sind das Weinviertel und das Nordburgenland. Hier hat es insgesamt am wenigsten geregnet. Der Preis für Weizen oder Mais steigt inzwischen an den internationalen Warenbörsen, weil auch die Ernte in anderen Ländern schwach ausfällt. Weizen ist knapp um ein Viertel, Mais um etwa 10% teurer geworden.
1: Die Dürreversicherung würde bei vielen Bauern aber das Schlimmste verhindern. Die Betriebe müssten sich langfristig an den Klimawandel anpassen, so Moosbrugger. Ein Parteiausschluss aus der ÖVP kommt für den Wiener Wirtschaftskammerpräsidenten Walter Ruck immer näher. Am Abend wird der Bundesparteivorstand darüber beraten. Ruck kann trotzdem Chef des ÖVP-Wirtschaftsbunds bleiben und damit auch Boss der Wiener Wirtschaftskammer. Um ihn an der Spitze der Kammer loszuwerden, müsste er entweder freiwillig gehen oder es braucht ein Misstrauensvotum. Dass das durchgeht, ist auch Stand jetzt unwahrscheinlich. Wegen der großen Waldbrände hat Spaniens Regierung nun den Notstand nationaler Tragweite ausgerufen. Damit können mehr Mittel im Kampf gegen die Feuer freigemacht werden. In den vergangenen Tagen sind in Spanien zahlreiche Brände ausgebrochen. Sorgen macht aktuell vor allem ein Feuer außer Kontrolle westlich von Madrid. In Spanien sind heuer schon 125.000 Hektar Land durch Waldbrände verbrannt. Die Menschen in Europa können über das Design für die geplanten neuen Euro-Banknoten abstimmen. Die Europäische Zentralbank präsentiert 10 Entwürfe. Eine Online-Abstimmung läuft bis zum 21. September. Wahrscheinlich Ende des Jahres wird der EZB-Rat dann einen Vorschlag auswählen. Bis die Menschen die neuen Banknoten in Händen halten, wird aber noch einige Zeit vergehen.
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4: Ja, guten Morgen. Wir stehen gemeinsam auf, starten in diesen Tag. Das ist der Freitag, der 24. Juli. Und die jungen Waldensteiner sind wohl schon allwissend. Wir wissen es eh, sagen sie. Ja, na gut. Umso besser. Guten Morgen, Österreich.

0: wir nun zum Wetter für Österreich.
1: Die Wolken oder der Nebel lösen sich langsam auf. In Vorarlberg, Tirol, Salzburg oder Kärnten scheint die meiste Zeit die Sonne. Von Oberösterreich weiter bis ins Burgenland sind aber immer wieder Wolken dabei. Da wird es teils auch nass werden, speziell in der Obersteiermark und in den Bergen Niederösterreichs. Im Osten Österreichs kommt auch teils kräftiger Wind dazu. Nach teils frischen Temperaturen in der Früh steigen die Temperaturen heute Nachmittag auf 20 bis 28 Grad. Am wärmsten wird es in den Tälern im Westen Österreichs.
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2: Es ist kurz nach 8 Uhr und zurzeit gibt es keine längeren Verkehrsverzögerungen. Kommen Sie gut an Ihr Ziel.

0: Ja, recht so ist es. Steirer Seiten, das Leben am Land. Tag für Tag sitzen wir beieinander. Auf ins Sommerwochenende. Ja, Grillerei draußen, beieinander sitzen. Am See, beieinander sitzen. Und wer unterwegs ist, der kennt das Problem bestimmt auch. Warmes Bier oder Saftel. Ja? Weil man halt nicht immer mit Kühlbox durch die Gegend läuft. So, und wir haben da den Einserschmäh für Sie.
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0: Ja, und zwar das Getränkebehältnis in ein feuchtes Papiersackerl wickeln oder Taschentuch anfeuchten oder Küchenrolle anfeuchten und um die Flasche oder die Dose rumwickeln. Mindestens 15 Minuten warten und dann ist zumindest keine lauwarme Brühe mehr. Ja, weil durch das verdunstende Wasser kühlt sich's ein bisschen runter. Hat uns das Gipfelbier gestern gerettet. Also es funktioniert. Ich sag's Ihnen.
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und voller Inbrunst mitgesungen, oder? Irgendwann bleibe ich dann dort. Die STS-Hymne für alle, die aus dem Urlaub gerade wieder zurückkommen sind. Für alle, die urlaubsreif sind. Ins Wochenende geht's jedenfalls gemeinsam. Radio VM1 ist hier an ihrer Seite Freitag.

0: der Band. Ja, da kommt Gänsehaut auf. Ja, so viel mehr Volksmusik und mehr auf Radio VM1 für ihren Start in den Freitag. Fein, dass wir beisammen sind.
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0: So ein schöner Start in diesen Freitag mit der Meißnitzer Band auf Radio VM1. Wir sind Volksmusik und mehr. Es ist genau 8:30. Guten Morgen Österreich. Und wir versüßen uns jetzt noch einmal extra. Ein bisschen das Arbeitswochenfinale.
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0: Und zwar mit einer ganz besonderen Variante von einem österreichischen Klassiker, der Kaiserschmarrn. Aber wir machen einen Topfen-Kaiserschmarrn mit Bärenröster. Weil der Topfen macht den Kaiserschmarrn ganz besonders flaumig und mit den Bären haben wir ein bisschen fruchtige Sommerfrische. Perfekt. Was brauchen wir dafür? Wir brauchen natürlich einen Topfen, Eier, Mehl, Milch, Zucker, Vanillezucker, ein bisschen Zitronenschale, Butter und natürlich frische Bären für den Röster. So, wir trennen die Eier und verrühren Dotter mit Topfen, Milch, Mehl, Zucker, Vanillezucker, ein bisschen Zitronenschale zum glatten Teig. Dann schlagen wir das Ei klar zum luftigen Schnee. Heben das dann vorsichtig unter die Masse. Dann erhitzen wir die Butter in einer großen Pfanne, geben den Teig hinein, lassen den Teig dann auf der Unterseite goldbraun werden, wenden dann anschließend und dann teilen wir das mit zwei Gabeln in Stücke, richtig Kaiserschmarrn-mäßig. Und dann lassen wir den Kaiserschmarrn fertig backen, servieren ihn dann mit einem warmen Röster, einem Bärenröster aus den eingekochten Bären. Und wer es richtig krachen lassen will, einen Gupf Vanilleeis dazu, weil ist ja Sommer, oder?
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Mei, Mario und Christoph, da schließen wir uns doch gleich an. Bei dem Schwur. Wir bleiben ein Teil von Ihnen und bleiben auch gerne immer da. Ja, Radio VM1 an Ihrer Seite. Und wir starten jetzt einfach einmal mit einem großen, riesengroßen Danke in diesen Tag, in diesem Freitag. Ein Danke an Sie, liebe Hörerinnen und Hörer von Radio VM1. Seit gestern ist ja der neue Radiotest da. Vielleicht haben Sie es ja eh schon mitbekommen. Das ist ja das Zeugnis sozusagen für alle Radiosender in Österreich. Und wir sind so voller Freude. Betragen sehr zufriedenstellend für uns. Ja, und das verdanken wir vor allem Ihnen, liebe Hörerinnen und Hörer. Die VM1-Familie wird immer größer. Immer mehr Menschen entdecken Radio VM1 als Volksmusiksender Nummer 1 für sich. Das bestätigt der aktuelle Radiotest. Und ja, durch Ihre Treue machen Sie Radio VM1 zu dem, was wir gemeinsam sind, nämlich Volksmusik und mehr. Ja, und genauso machen wir bitte auch unbedingt weiter. Weil je mehr wir von Ihnen bekommen an Hörerschaft, desto größer werden wir und desto mehr Programm können wir dann auch wieder für Sie machen. Also danke, dass Sie Teil der Radio VM1 Familie sind und danke für Ihr Vertrauen und danke, dass wir gemeinsam Volksmusik und mehr sind. Und was wir auch versprechen können, wo wir sein, gibt's eine Gaudi. Auch mit Almenrasch. Guten Morgen, Österreich.

0: die Caro Fuchs. Red's mir in ein Sackl und am besten vor die Tür stellen. Geht's oder brauchst du ein Sackl? Naja, kann man sich ja dann aussuchen. 8:47 Uhr. Servus Österreich, Radio VM1 ist hier. Und heute am Vormittag, ab 11, wird's bei uns kaiserlich.
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0: Ja, die royale Ehre gibt er sich. Unser Karli Lenz hat heute die ganz besondere Ehre und Freude, die Kaiservilla in Bad Ischl zu besuchen. Ich muss sofort an Sissi denken. Und er wird sie uns auch vorstellen. Karli, dein Interviewpartner, der ist sogar ein richtig prominenter Mann.
2: Es ist der Ururenkel von Kaiser Franz Josef. Maximilian Habsburg-Lothringen wird mein Gesprächspartner sein und er gewährt uns jetzt schon kurze Einblicke in diese kaiserlichen Gemäuer in Bad Ischl.
3: Ja, also die Habsburger sind schon lange hier auch in Bad Ischl gewesen. Es geht fast bis ins 15. Jahrhundert zurück. Bekannt ist vor allem für die Ischler dann, dass Maximilian der Erste hier das Stadtwappen verliehen hat und das Marktrecht für Bad Ischl bestätigt hat, das von seinem Vorgänger schon mal gewährt worden war.
2: Vieles zur Kaiservilla und zur Kaiserstadt Bad Ischl erfahren wir heute in den Heimatgrüßen. Ich freue mich schon sehr. Bis später.
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1: Mit Hannes Haab. Dass der Iran-Krieg erneut eskaliert, treibt auch die Rohölpreise und in Folge die Spritpreise wieder nach oben. Der Rohölpreis der Sorte Brent ist auch heute über der 100 US-Dollar-Marke gelegen. Diesel kostet um die 2 Euro und auch Benzin im Schnitt 1,80 Euro pro Liter. Die Spritpreisbremse wieder auszuweiten, wird derzeit wieder diskutiert, auch innerhalb der Regierung. Bundeskanzler Stocker gegenüber Servus TV.
2: Uns ist wichtig, dass wir rechtzeitig Maßnahmen gegen eine hohe Inflation ergreifen. Der Spritpreis hat ja mehrere Auswirkungen. Einmal auf die Inflation und die Inflation wieder auf das Lohnniveau und das Lohnniveau wieder auf den Standort und auf die Wettbewerbsfähigkeit.
1: Die Ökonomen vom WIFO rechnen damit, dass die Preise für Rohöl weiter steigen werden, sofern sich die Lage im Iran-Krieg nicht entspannt. Ein Donaukreuzfahrtschiff ist heute früh in Wien-Freudenau gegen die Kaimauer und ein Schleusentor gekracht. Dabei sind mehrere Menschen verletzt worden, sagt uns die Feuerwehr. Insgesamt sind über 200 Passagiere an Bord des Schiffs gewesen, vorwiegend Österreicher und Deutsche. Der Großeinsatz von Feuerwehr und Rettung hat gegen 4 Uhr in der Früh gestartet. Der Bug des Schiffs ist schwer beschädigt, ein Leck gibt es aber nicht. Die heimischen Landwirte werden heuer deutlich weniger Getreide ernten, das schätzt heute die Landwirtschaftskammer. Die Ernte soll ähnlich schwach ausfallen wie in den Dürrejahren 2017 und 2018. Die Kammer rechnet bei der Getreideernte mit einem Minus von bis zu einem Fünftel im Vergleich zum Vorjahr. Vor allem Mais, Zuckerrübe, Kartoffel, Soja und auch der Kürbis sind stark von der Trockenheit betroffen, sagt Landwirtschaftskammerchef Moosbrucker. Besonders stark trifft es das Weinviertel und das Nordburgenland. Hier hat es insgesamt am wenigsten geregnet. Fußball. In Deutschland will der DFB heute Vormittag Jürgen Klopp offiziell als neuen Trainer der deutschen Nationalmannschaft vorstellen. Um das möglich zu machen, hat der DFB 1 Million Euro an die Wings for Life Stiftung von Red Bull gezahlt. Klopp hätte bei Red Bull als Berater noch einen Vertrag bis 2029 gehabt und Red Bull hat ihn vorzeitig freigegeben.
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3: Ja, und wir sind eh schon quasi im Vormittag. Und je früher, desto besser, aber der frühe Wurm war ein Vogel oder umgekehrt, wie war das? Die Schilcherlandbuben erklären es uns. Guten Morgen, Österreich.

0: wir nun zum Wetter für Österreich.
1: Die Wolken oder der Nebel lösen sich langsam auf. In Vorarlberg, Tirol, Salzburg oder Kärnten scheint die meiste Zeit die Sonne. Von Oberösterreich weiter bis ins Burgenland sind aber immer wieder Wolken dabei. Da wird es teils auch nass werden, speziell in der Obersteiermark und in den Bergen Niederösterreichs. Im Osten Österreichs kommt auch teils kräftiger Wind dazu. Nach teils frischen Temperaturen in der Früh steigen die Temperaturen heute Nachmittag auf 20 bis 28 Grad. Am wärmsten wird es in den Tälern im Westen Österreichs.
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2: Es ist kurz nach 9 Uhr und im Moment sind uns keine größeren Verkehrsbehinderungen gemeldet. Kommen Sie gut an Ihr Ziel.

0: so viel Schee. Starten wir in den Freitag. Freitagvormittag, es ist 10 nach 9. Radio VM1 ist bei Ihnen am 24. Juli. Nicht nur die Hundstage haben begonnen. Jetzt ist auch noch die Sonne im Löwen. Ja, und das hat aber nichts unbedingt mit Horoskop zu tun.
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0: Ja, sondern mit der Sternenkonstellation, mehr oder weniger. Wenn die Sonne in den Löwen geht, die größte Hitze als dann entsteht. Ah, die Bauern haben also schon vor Jahrhunderten beobachtet, gegen Ende Juli. Ja, da legt der Sommer noch einmal einen Zahn zu. Und das damals ganz ohne Wetter-App, sondern einfach nur, ja, erklärt mit Himmelskunde. Perfekt.

0: Der Randfichten. Und wir singen's heute noch mit. 23 Jahre später. Der alte Holzmichel. Ich glaube, der lebt nimmer. Aber seien wir mal dahingestellt. Wir schauen jetzt einmal, wer heute am 24. Juli was zum Feiern hat.
1: Wer hat heute Namenstag?
0: Ja, da stehen heute Christoph mit PH und Christine am Kalender. Ja, dann lasst euch feiern, mit Eiskaffee anstoßen.

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0: Anni Jäger macht Freude, schickt einen Jodler nach Tirol. Servus Österreich, Radio VM1 ist hier. In einer Minute ist es 9:30 Uhr, der Freitagvormittag, Sommervormittag. Und wir starten in ein Sommerwochenende. Und ich bin mir ziemlich sicher, die meisten von Ihnen werden dieses Liedl, diesen Monty Python Klassiker noch kennen. Always look on the bright side of life. Ja, da wandern die Mundwinkel nach oben. So, meine Lieben. Und das gibt's jetzt in einer Österreich-Version. Und zwar vom einzigartigen Wolfgang Ambros, der zusammen mit der Wiener Dialektband Die Wordmaster dieses Liedl zum österreichischen Klassiker gemacht hat. Die Sonnenseiten vom Leben. Jetzt für Sie hier auf Radio VM1. Wir sind Volksmusik und mehr. Schönen Freitagvormittag.
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0: Badam, die Casanovas. Für den Freitagvormittag Radio VM1 ist ja 6:56. Und gestern, heute haben wir den 24. Juli, gestern 23. Juli und ja, Sie wissen, dann die Hundstage begonnen. Zumal ein Monat Hitze. Naja, ob das wirklich so ist, da gibt's einiges drüber zu wissen.
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0: Ja, ist natürlich eine uralte Theorie, die Hundstage. Und der Name, der stammt vom Hundsstern Sirius. Das ist der hellste Stern am Nachthimmel. 25 Mal heller als unsere Sonne, ja? Er scheint ordentlich. Sirius gehört zum Sternbild Großer Hund, ja, deswegen der Hundstern. Und vor rund 2000 Jahren ging er ungefähr zur heißesten Zeit des Jahres gemeinsam mit der Sonne auf. Deswegen ist der Begriff Hundstage entstanden. Also, der Dackel kann genau gar nichts dafür, wenn es draußen 35 Grad hat.
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0: Die Familie Musikrössl, die Steirer Burm. Das ist ein wunderbarer Start in diesen Freitag. Wir sind schon im Vormittag, 10 vor 10. Radio VM1 ist hier und wir freuen uns auf die Kastelroter Spatzen.
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0: Mit Musik kann man es am schönsten sagen, oder?
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0: Und mit dazu zu die Kastelroter Spatzen. Gehen wir noch Ligis 3.

0: Boah, ist Volksmusik und mehr hier auf Radio VM1 für den Freitagvormittag. Wir starten gemeinsam Richtung Wochenende. Fein, dass wir beisammen sind.
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1: Mit Hannes Harp. Ein Donaukreuzfahrtschiff ist heute früh bei der Schleuse Freudenau gegen die Kaimauer und ein Schleusentor gekracht. Rund 200 Passagiere waren an Bord, erzählt uns Gerald Schimpf von der Wiener Berufsfeuerwehr, die im Einsatz war.
2: 14 davon sind verletzt worden und 6 davon mussten ins Spital gebracht werden. Dadurch, dass das Schiff niedriger war als die Hafenmauer, mussten 5 Personen mit der Drehleiter der Feuerwehr von Bord geholt werden. 2 Personen wurden mit einem Feuerwehrboot ans Ufer gebracht.
1: Schwer verletzt wurde zum Glück niemand. Die Passagiere an Bord kommen vor allem aus Österreich und Deutschland. Sie konnten inzwischen auf ein anderes Schiff umsteigen. Das verunfallte Schiff wurde zwar schwer beschädigt, ist aber nicht leck. Dass der Iran-Krieg erneut eskaliert, treibt die Rohölpreise und in Folge auch die Spritpreise wieder nach oben. Der Rohölpreis der Sorte Brent ist auch heute über der 100 US-Dollar-Marke gelegen. Diesel kostet um die 2 Euro, auch Benzin im Schnitt über 1,80 Euro pro Liter. Die Spritpreisbremse wieder auszuweiten, wird derzeit wieder diskutiert, auch innerhalb der Regierung. Die Ökonomen vom WIFO rechnen damit, dass die Preise für Rohöl weiter steigen werden, sofern sich die Lage im Iran-Krieg nicht entspannt. Weil die Waldbrände in Frankreich immer dramatischer werden, hat Präsident Macron nun die EU um Hilfe gebeten. Frankreich hat beantragt, den europäischen Zivilschutzmechanismus zu aktivieren. Unter anderem sollen Löschflugzeuge und Hubschrauber aus Kroatien, Portugal, Tschechien und der Slowakei in Frankreich helfen. Allein im Südwesten Frankreichs haben die Behörden wegen heftiger Feuer knapp 30.000 Menschen in Sicherheit bringen müssen. Wie sollen die neuen Euro-Banknoten aussehen? Darüber können wir jetzt abstimmen. Die Europäische Zentralbank hat 10 Entwürfe für die neue Banknotenserie vorgelegt und bis 21. September kann man online abstimmen. Die EZB hat da 2 Themen. Einerseits europäische Kultur, da sind auf der Vorderseite der Scheine berühmte Europäer wie Beethoven drauf. Andererseits das Thema Flüsse und Vögel, etwa mit dem Weißstorch auf den Geldscheinen.
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3: Einen schönen Vormittag. Sie hören Sie machen Musik heute am 24. Juli. Wir haben Freitag. Wir starten in das Wochenende. Rufen Sie an unter 013, 3x die 6 und 5x die 7 und ich werde Ihre Musikwünsche spielen. Hinterlassen Sie eine Sprachnachricht mit Ihrem Musikwunsch. Wir starten in die Stunde mit den Schürzenjägern. Daheim ist daheim und danach werfen wir einen Blick auf Österreichs Straßen und aufs Wetter.

0: wir nun zum Wetter für Österreich.
1: In Vorarlberg, Tirol, Salzburg oder Kärnten scheint die meiste Zeit die Sonne. Von Oberösterreich bis ins Burgenland sind immer wieder Wolken dabei. Da wird es auch teils nass werden, speziell in der Obersteiermark und in den Bergen Niederösterreichs. Im Osten Österreichs kommt auch kräftiger Wind dazu. Die Temperaturen steigen bis zum Nachmittag auf 20 bis 28 Grad. Am wärmsten wird es in den Tälern im Westen Österreichs.
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2: Es ist kurz nach 10 Uhr und aktuell melden wir keine lang andauernden Verkehrsbehinderungen oder Staus. Kommen Sie gut an Ihr Ziel.

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1: Hallo, ich würde mir wünschen, einmal ganz sehr für die Ursprungform und schönen Tag noch.

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Ein Vormittag voll voller Volksmusik. Juhe aus Tirol war das. Ja, rufen Sie weiter an unter 0133 mal die 6 und 5 mal die 7 und Ihr Musikwunsch wird in dieser Stunde noch gespielt. Jetzt kommen die Frauen von Thomas Rapp.

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1: Das ist Brigitte, ich bin von Christoph Fartig, der Mann meiner Träume. Danke.

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0: 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Ich wünsche von den Original Inbach aus dem Pinzgau General fahren. Und herzliche Grüße aus Zellernsee.
1: Michi, General fahren, so schön wie er ist.
2: Lass mal die Arbeit, jetzt gehen wir rauf fahren. Komm,
1: weiter.

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14: Das war schon wieder mit Sie machen Musik am Vormittag für heute, 24. Juli. Gleich um 11 Uhr geht's weiter mit Lilli Staudigl. Da geht's ins Brauweltmuseum von Stiegl. Also ums liebe Bier geht's da. Und danach führt sie Wolfgang Moser durch das Mittagsmenü. Ich sag auf Wiederhören.

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1: Mit Christina Adler. Mit einem starken Auftakt ist Österreichs Tourismus in die diesjährige Sommersaison gestartet. Im Mai und Juni hat es mehr als 22 Millionen Übernachtungen gegeben. Das sind 1,5% mehr als im gleichen Zeitraum des Vorjahres. Der Mai war stark gebucht, doch im Juni gab es ein massives Minus von 5,7%. Das liegt aber vor allem daran, dass die Pfingstferien heuer schon im Mai waren. Besonders viele Gäste sind wieder aus Deutschland gekommen, gefolgt von den Niederlanden, der Schweiz und Liechtenstein sowie den USA. Für Walter Ruck, den Präsidenten der Wiener Wirtschaftskammer, rückt ein Parteiausschluss aus der ÖVP immer näher. Am Abend berät der Bundesparteivorstand in der Causa, heißt es von Kanzler Stocker. Hintergrund sind veröffentlichte Gesprächsprotokolle. Darin soll Ruck über seinen Einfluss in der Partei gesprochen und abfällige sowie frauenfeindliche Aussagen gemacht haben. Er selbst weist bisher alle Vorwürfe zurück. Ein Donaukreuzfahrtschiff ist heute früh bei der Schleuse Freudenau gegen die Kaimauer und ein Schleusentor gekracht. Rund 200 Passagiere waren an Bord. 14 davon wurden verletzt, 6 mussten ins Spital gebracht werden. Schwer verletzt wurde aber niemand. Die Passagiere, vor allem Österreicher und Deutsche, dürften durch die Erschütterung gestürzt sein. Allerdings ging niemand über Bord. US-Präsident Donald Trump hat wieder einmal neue Zölle erlassen. Gegen 60 Handelspartner und auch Produkte aus der EU sind betroffen. Die neuen Zölle von 10-12,5% sind heute früh um 6 Uhr in Kraft getreten. Gleichzeitig ist ein bisher geltender weltweiter Sonderzoll von 10% auf US-Importe ausgelaufen.

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1: Das wären heute wirklich kaiserliche Heimatgrüße. Ich darf sogar mit dem Ururenkel von Kaiser Franz Josef heute plaudern. Da ist der Carli Lenz und ich bin in der Kaiservilla in Bad Ischl. Freue mich sehr. Wir schauen kurz zurück oder in die Vergangenheit. Wann ist diese Villa da in Bad Ischl errichtet worden?
2: Ja, erst einmal grüß Gott. Mein Name ist Maximilian Habsburg. Die Kaiservilla, also in Bad Ischl, entsteht ursprünglich aus der Villa Elst, das war eine Biedermeier-Villa von einem Wiener Notar errichtet im Jahr 1834. Allerdings war sie damals noch etwas kleiner als das Haus heute. Wir dürfen uns also das ungefähr so vorstellen, wie der Mittelteil der Kaiservilla heute dasteht. Und die Kaiservilla wurde dann nach der Verlobung Franz Josefs mit Elisabeth, Herzogin in Bayern, zur heutigen Größe erweitert.
1: Und diese Kaiservilla schauen wir uns in dieser Stunde ein bisschen genauer an. Und was könnte jetzt besser passen als ein Stück der Kaisermusikanten?

0: wir nun zum Wetter für Österreich.
1: In Vorarlberg, Tirol, Salzburg oder Kärnten scheint die meiste Zeit die Sonne. Von Oberösterreich bis ins Burgenland sind immer wieder Wolken dabei. Da wird es auch teils nass werden, speziell in der Obersteiermark und in den Bergen Niederösterreichs. Im Osten Österreichs kommt auch kräftiger Wind dazu. Die Temperaturen steigen bis zum Nachmittag auf 20 bis 28 Grad. Am wärmsten wird es in den Tälern im Westen Österreichs.
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2: Aktuell kommt es zu einigen Verkehrsbehinderungen in Tirol. Auf der Zillertalstraße zwischen Ausfahrt Schlitters und der Bundesstraße 171 gibt es stockenden Verkehr aufgrund einer Blockabfertigung. Rechnen Sie mit längeren Fahrzeiten in diesem Bereich. Kommen Sie gut und sicher an Ihr Ziel.

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1: Magister Maximilian Habsburg-Lothringen ist heute mein Gesprächspartner. Wir sind in der Kaiservilla in Bad Ischl. Wie weit reicht so die Vergangenheit dieser Habsburger-Dynastie zurück, die Verbindung zu Bad Ischl vor allem?
2: Ja, also die Habsburger sind schon lange hier auch in Bad Ischl gewesen. Es geht fast bis ins 15. Jahrhundert zurück. Bekannt ist vor allem für die Ischler dann, dass Maximilian der Erste hier das Stadtwappen verliehen hat und das Marktrecht für Bad Ischl bestätigt hat, das von seinem Vorgänger schon mal gewährt worden war. Und es kommen dann auch andere Kaiser hierher, Leopold I., Ferdinand I., bis hin zu Franz Josefs Zeit dann, wo auch sein Onkel herkommt und sein Vater und dann Franz Josef natürlich mit der Entstehung dieser Sommerresidenz hier.
1: Wenn man jetzt diesen klingenden Namen Habsburg-Lothringen trägt, wie oft wird man darauf angesprochen, wenn man da in der Kaiservilla arbeitet und lebt? Leben Sie auch da?
2: Ja, also genau. Wir, die Kaiservilla, ist ja zum Teil privat genutzt. Diese Frage bekommt man natürlich oft. Man wächst auch damit auf, sie gestellt zu bekommen. Insofern ist es für mich auch nichts Ungewöhnliches. Ja, ich muss mich dann immer ein bisschen erklären, wo gehöre ich hin, wer bin ich, welche Familie, wie verwandt und so weiter. Bin ja abstammend eben von, wenn man jetzt an die Geschichte zurückdenkt, eben an von Kaiser Franz Josef, ein Urenkel, ja genau.
1: Unglaublich, und es ist für mich wirklich eine Ehre, dass wir heute dieses Gespräch führen dürfen. Und ich bin das erste Mal da und diese Kaiservilla und dieser Kaiserpark in Bad Ischl sind sehr, sehr imposant. Wir machen wieder Musik. Wir hören die Familie Leimer da aus dem Salzkammergut mit dem Ischler Bord.

0: 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Da ist der Kalli Lenz heute aus Bad Ischl. Und ich habe auf der Webseite der Kaiservilla geschaut. Da steht zu lesen, Zufluchtsort, Sommerresidenz, Zuhause. Herr Magister, vielleicht eine kurze Erklärung zu diesen drei Begriffen.
1: Ja, also vielleicht der wichtigste Begriff ist Sommerresidenz. Ja, es ist hier natürlich eine Städte gewesen, wo Franz Josef auch regiert hat, und zwar im Sommer, also während seiner Sejours, die üblicherweise von Mitte Juni bis Mitte August dauerten. Zuflucht war es vielleicht mehr für Kaiserin Elisabeth, die gerne, oder auch dann das Marmorschlössl hier auf dem Anwesen, die hier gerne sich ein bisschen vom Hof absentiert hat, ja. Und zu Hause war es natürlich, ja, für damalige und auch heutige Generationen, wie wir eben gehört haben. Ja.
0: Jetzt ist Bad Ischl natürlich jetzt ein Tourismusort. Es kommen da viele, viele Besucher her. Ist es heute für Personen noch ein Zufluchtsort?
1: Ja, das kann auch ein Zufluchtsort sein. Allerdings ist es im Sommer dann schon auch ein Ort, wo viel Aufmerksamkeit hinkommt und viele Besucher einfach da sind, ja. Also das ist so eine Mischung zwischen Zuflucht und dann auch ja einfach eine Sehenswürdigkeit, die sehr beliebt ist auch. Ja.
0: Die Kaiservilla in Bad Ischl steht heute im Mittelpunkt dieser Stunde. 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

0: Ein Ururenkel von Kaiser Franz Josef ist heute mein Gesprächspartner, Magister Maximilian Habsburg-Lothringen. Die Kaiservilla in Bad Ischl, wann ist die dann der Öffentlichkeit eigentlich zugänglich gemacht worden?
1: Ja, also wir sind seit 1921 ein Museum im Wesentlichen oder ein Besichtigungsbetrieb. Es ist so, dass man hier allerdings nur mit einer Führung die Villa besichtigen kann. Das ist immer so gelebt worden und hat verschiedene Aspekte, ist aber auch ganz beliebt. Also die meisten Besucher freuen sich über die Erklärungen und sind ja eigentlich die Dreiviertelstunde gerne da. Ja.
0: Und in den Sommermonaten habt ihr täglich geöffnet, man kann täglich Führungen buchen?
1: Ja, in den Sommermonaten, also zwischen April und Oktober sogar, also etwas länger, ist täglich geöffnet. Im April und Oktober ist von 10 bis 16 Uhr täglich geöffnet, in den anderen Monaten, also Mai bis September, von 9.30 Uhr bis 17 Uhr. Ja.
0: Und untrennbar mit der Kaiservilla ist auch der Kaiserpark verbunden und den schauen wir uns im nächsten Gesprächsteil ein bisschen an.

0: Die Kaiservilla in Bad Ischl darf ich heute vorstellen und den Kaiserpark. Da reden wir jetzt ein bisschen drüber, Herr Magister. Kaiserpark, wie groß ist das ganze Areal da eigentlich?
1: Ja, der Kaiserpark erstreckt sich auf eine Fläche von ca. 19 Hektar. Mhm. Wurde vom kaiserlichen Hofgärtner Franz Rauch angelegt und ist ein englischer Landschaftsgarten, also hat einen bisschen naturbelasseneren Charakter. Ja, bietet schöne Blicke auf die umliegenden Berge und was auch noch wichtig ist für den Kaiserpark, er ist ein privater Park. Von daher ist es so, dass auch ein gewisser Beitrag von den Besuchern dann entrichtet werden muss für den Eintritt in den Kaiserpark. Aber das hat einfach damit zu tun, dass der nicht öffentlich erhalten wird, sondern privat.
0: Gärtner war das Stichwort. Jetzt ist das Areal so riesengroß. Ich denke, da sind sehr viele Leute damit beschäftigt, das alles instand zu halten und schön zu halten.
1: Ja, das stimmt. Also wir haben hier momentan sind es 5 Gärtner. Es wechselt die Anzahl ein bisschen in dem Bereich, ja.
0: Der Kaiserpark, die Kaiservilla, wir sind heute zu Gast im Salzkammergut und da gibt es ein wunderbares Lied von den Innkreisburm, das Salzkammergut-Lied.

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1: Bei uns im schönen Oberland, da lebt seit 20 Jahren ein Dirndl auf dem Bahnhof mit schönen blonden Haaren. Die ganze Welt redet nur von ihr, ihr Leid, das ist famos. Ja, bei der Hintermoser-Katte, da ist gleich was los.

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1: Der 18. August, ein besonderer Geburtstag. Kaiser Franz Josef hat am 18. August Geburtstag gehabt. Ich bin heute in Bad Ischl. Magister Maximilian Habsburg-Lothringen, ein Ururenkel vom Kaiser. Dieser Geburtstag des Kaisers, der wird immer noch zelebriert in Bad Ischl?
2: Ja, das ist richtig. Also der Kaisergeburtstag, 18. August, wird in Ischl begangen mit verschiedenen Feierlichkeiten. Im Zentrum dieser Feierlichkeiten steht eine Gedenkmesse in der Pfarrkirche St. Nikolaus, wo auch die alte österreichische Hymne gesungen wird und wo auch manchmal Geistliche aus verschiedenen Ecken der Monarchie dann präsent sind. Darüber hinaus wird es auch ja als Unterhaltung ein bisschen ausgebaut von der Tourismuswirtschaft, muss man sagen. Also es gibt hier zum Beispiel die Ankunft eines Zuges, eines speziellen Zuges, der den kaiserlichen Sonderzug darstellen soll, der früher natürlich immer ein besonderer Zug oder was ein besonderes Ereignis darstellte für die lokale Bevölkerung, wenn der Kaiser eben ankam mit seiner Entourage.
1: Und gibt es da kaiserliche Kleider zu bewundern? Man hat ja so dieses Gewand des Kaisers immer noch im Blick, im Auge.
2: Ja, wenn Sie so fragen, also es gibt einen Darsteller, der sieht dann weitgehend so aus, als wäre er Kaiser Franz Josef.
1: Also auch heutzutage noch kaiserliches Flair in Bad Ischl, besonders zu Kaisers Geburtstag am 18. August.

0: die Heimatgröße heute aus dem Salzkammergut, ganz besonders aus Bad Ischl, aus der Kaiservilla, und es herrscht da wirklich kaiserliches Flair. Diese Villa erinnert natürlich an Kaiser Franz Josef. Welche Besonderheiten oder ja, sichtbare Zeichen an den Kaiser gibt es noch in Bad Ischl?
1: Ja, es gibt zum Beispiel das Kaiserjagdstandbild, ein großes Jagdstandbild da Richtung Laufen. Also da sieht man eine große Kaiserfigur mit Hirsch und der diversen jagdlichen Dingen. Dann ja, gibt es, weiß nicht, den ein oder anderen Namen, der noch an die Kaiserzeit erinnert. Hotel Elisabeth, auch Grand Elisabeth, ein neues Hotel, das jetzt vor kurzem erst entstanden ist, zum Beispiel, das an die Kaiserin erinnert. Und man sieht auch, es gibt einen Maximilianbrunnen, also der erinnert an einen Bruder von Kaiser Franz Josef, in dem Fall, ja. Also das ist auch voll mit kleinen, ja, Städten, wo man so ein bisschen an die kaiserliche Familie anknüpft und an den Kaiser Franz Josef vor allen Dingen, ja.
0: Und im letzten Teil schauen wir uns dann noch einmal an die Öffnungszeiten, die Möglichkeiten von Führungen und natürlich die Webseite der Kaiservilla. Das sind die Heimatgrüße heute aus Bad Ischl.

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1: Ein ganz besonderer Interviewpartner steht oder stand mir heute zur Verfügung, muss ich schon sagen, der Ururenkel von Kaiser Franz Josef, Magister Maximilian Habsburg-Lothringen. Die Kaiservilla hat eine eigene Webseite.
2: www.kaiservilla.at. Ja, wenn Sie da schauen, dann gibt es eine Sektion zu den Öffnungszeiten und geschichtliche Informationen zur Kaiservilla, auch zum Kaiserpark zum Beispiel. Ja.
1: Und vielleicht noch einmal zur Erinnerung oder Öffnungszeiten, wann man diese Villa besuchen kann mit Führungen.
2: Ja, also seit einem Jahr machen wir auch im Februar, März schon die Pforten auf. Da ist es dann so, dass die Öffnungszeiten etwas reduzierter sind. Wir haben es jetzt meistens so gehalten, dass Mittwoch bis Samstag zwischen 11 und 15 Uhr geöffnet war. Da aber nochmal auf der Homepage schauen, das kann sein, dass sich das jährlich ein bisschen anpasst. Ansonsten ist ab April täglich geöffnet bis Ende Oktober eben, ab Mai und bis Ende September 9:30 bis 17 Uhr und im Oktober auch täglich wieder 10 bis 16 Uhr. Im November ist dann weitgehend geschlossen.
1: Alles klar, soweit ein Einblick und ein Überblick über die Kaiservilla, über die Kaiserstadt Bad Ischl. Ich danke für das Gespräch und alles, alles Gute.
2: Ja, danke für die Einladung. Auf Wiedersehen.
1: Dankeschön, da war der Karli Lenz mit den Heimatgrüßen. Und mit welchem Satz höre ich heute auf? Mit einem Satz des Kaisers. Es war sehr schön, es hat mich sehr gefreut.

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1: Mit Christina Adler. Dieses Wochenende starten wieder viele Österreicherinnen und Österreicher mit dem Auto in den Urlaub. Was da auffällt? Tanken ist wieder deutlich teurer geworden. Der Grund ist die neue Angriffswelle zwischen den USA und dem Iran. Die Autofahrerclubs fordern nun, dass die Regierung die Spritpreisbremse wieder ausweiten soll. Konkret geht's Dominik Graf vom ÖRMTC darum, dass die Mineralölsteuer gesenkt werden soll.
2: In den vergangenen Monaten, da lag die Spritpreisbremse, die Mineralölsenkung bei 5 Cent, aktuell liegen wir nur noch bei 0,8 Cent. Also man muss schon wieder in diese Richtung kommen, wie wir sie auch zu Beginn hatten.
1: Die Regierung verhandelt aktuell darüber, ob sie die Spritpreisbremse wieder ausweiten soll. Mit einem starken Auftakt ist Österreichs Tourismus in die diesjährige Sommersaison gestartet. Im Mai und Juni hat es mehr als 22 Millionen Übernachtungen gegeben. Das sind 1,5% mehr als im gleichen Zeitraum des Vorjahres. Der Mai war stark gebucht, doch im Juni gab es ein massives Minus von 5,7%. Das liegt aber vor allem daran, dass die Pfingstferien heuer schon im Mai waren. Besonders viele Gäste sind wieder aus Deutschland gekommen, gefolgt von den Niederlanden, der Schweiz und Liechtenstein sowie den USA. Nach den Asbestfunden in mehreren Straßen im Südwesten Wiens setzt die Stadt nun Sofortmaßnahmen. Die betroffenen Bereiche werden nun mit einem Asphaltüberzug versiegelt. So sollen mögliche Asbestfasern sicher eingeschlossen werden, heißt es vom zuständigen Magistrat. Weitere Verdachtsfälle werden derzeit untersucht. Erstmals seit Beginn des Ukraine-Kriegs hat Rumänien eine Drohne über seinem eigenen Luftraum abgeschossen. Die Drohne sei heute Vormittag von einem rumänischen Piloten an Bord eines Kampfjets abgeschossen worden, teilt der Präsident des NATO-Mitgliedstaats Nico Jordan mit. Ein Untersuchungsteam soll nun Details zu dem Vorfall liefern.
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3: Freitag haben wir, das Wochenende naht und wir können uns jetzt wirklich schön gemütlich an den Mittagstisch setzen und ja, die Woche hinter uns lassen, zumindest die Arbeitswoche. Bei mir ist es noch nicht so weit, ich beginne jetzt erst mit meiner Arbeit hier bei Radio VM1 und ich freue mich schon auf die nächsten 2 Stunden mit Ihnen und ich hoffe, Sie haben mit uns auch Spaß. Ja, was habe ich für Sie vorbereitet? Viel Musik und in Kürze gleich einen Alltagstipp für alle Gartenliebhaber, vor allem für alle Rasenmäher. Also dranbleiben, schönen Freitag, Mahlzeit!

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1: In Vorarlberg, Tirol, Salzburg, Kärnten und teilweise auch in Oberösterreich überwiegt heute der Sonnenschein. Vom Bergland in Oberösterreich bis ins Burgenland und in der Steiermark mischen sich zur Sonne aber auch ein paar Wolken dazu. Und die bringen vereinzelt auch Regenschauer. Speziell in der Obersteiermark und im Bergland Niederösterreichs. Dazu weht im Osten ein lebhafter Nordwestwind. Die Temperaturen schaffen es heute auf 20 bis 28 Grad.
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2: Aktuell kommt es zu einigen Verkehrsbehinderungen. In Tirol gibt es stockenden Verkehr auf der Zillertalstraße zwischen der Ausfahrt Schlitters und der B171 aufgrund einer Blockabfertigung. In Wien ist auf der Ostautobahn zwischen dem Knoten Prater und Wien-Simmeringer Heide ein Stau aufgrund einer zu hohen Verkehrsbelastung zu verzeichnen. Rechnen Sie mit längeren Fahrzeiten in all diesen Bereichen. Gute Fahrt und passen Sie auf sich auf.

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1: Der heutige Alltagstipp, der bringt uns ein bisschen ins Freie und ich bedanke mich recht herzlich oder wir bedanken uns recht herzlich bei Helmut aus Heiming. Und zwar hat er einen sehr, sehr guten Tipp für alle Rasenliebhaber. Sie sollten beim Rasenmähen aufpassen, dass Sie den Schnitt etwas kürzer halten, denn dann können Sie diesen Schnitt einfach am Rasen liegen lassen und auf der Rasenfläche gut verteilen. Besonders während der warmen Jahreszeit speichert dieser kurze Rasenschnitt Feuchtigkeit und dient gleichzeitig als Gründünger. Also viel Spaß beim Gärteln. Danke, Helmut.
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Ja, die beiden Mädels sind einfach unzertrennlich. Adriana und Sabrina Kulovic mit ihrer Quetschen. Sie sind einfach ein tolles Team, machen tolle Musik, machen gute Stimmung und laden ein auf einen Ausflug heute vielleicht am Baggersee. Geht sich aus, das Wetter passt auch.

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0: Undenkbar! Ruhe!
1: Und so schaut's aus. Da hat er vollkommen recht, unser Hubert von Geusern. Einer seiner großen Hits. Brenner tat's gut und brennen soll auch der Ofen und auch, aber nicht ihr Mittagessen. Das soll nicht brennen und vor allem soll es schmecken. 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

Wir feiern auch gerne und heute ist ja der 24. Juli und am 24. Juli, da gibt es den International Day of Joy. Also ganz einfach ein internationaler Tag der Freude. Also es sollte heute ein freudiger Tag sein und wenn Ihnen schon in der Früh mal ein Mäuslein über die Leber gelaufen ist, dann schlucken Sie einfach runter und sagen Sie, ja, wir feiern heute den Tag der Freude. Ich wünsche Ihnen einen wunderschönen Freitagmittag hier bei uns auf Radio VM1 und wen kann ich Ihnen da jetzt am besten ans Herz legen, nämlich unseren Schlagerkönig aus der Steiermark, Oliver Haid, Via Romantica.

die Lauser daheim in Österreich. Eine wunderbare Gruppe aus der Steiermark sind sie. In Österreich gibt es am Freitag traditionelle Fischkultur. Gebackener Karpfen oder Käsespatzel oder auch einfache Mehlspeisen sind da begehrt an Österreichs Mittagstisch. Was gibt's bei Ihnen heute Gutes? Also ich freue mich heute schon richtig auf die guten Kässpatzel.

höre ich ihn gern. Udo Jürgens, unvergessen, das ehrenwerte Haus. Und ja, erste Stunde haben wir gleich vorbei. In Kürze ist es 13 Uhr. Nachrichten aus aller Welt begleiten uns dann in die nächste Stunde. Und ich hoffe, Sie sind mit dabei. Bleiben Sie doch dran. Wir hören uns gleich wieder.

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1: Mit Christina Adler. Die Preise an den Zapfsäulen in Österreich sind wieder einmal nach oben geschossen und haben vielerorts bereits die 2-Euro-Marke überschritten. Da ist auch die aktuell geltende Steuerentlastung von 0,8 Cent kaum eine Hilfe, kritisiert der ÖAMTC und fordert eine stärkere Senkung der Mineralölsteuer. ÖAMTC-Experte Dominik Graf.
2: In den letzten Monaten wurden bei sinkenden Spritpreisen auch die Preisbremse nach und nach gelockert. Das muss jetzt bei steigenden Preisen aus unserer Sicht auch wieder passieren, dass die Spritpreisbremse angezogen wird und dementsprechend die Mineralölsteuersenkung erhöht werden soll.
1: Außerdem kritisiert der Autofahrerclub, dass sinkende Ölpreise oft nicht an die Autofahrer weitergegeben werden. Deshalb braucht es mehr Transparenz bei der Preisbildung. Jener Grazer Internist, der heimlich in der Ordination Videos von seinen Patientinnen gemacht haben soll, Frauen teilweise auch sediert und missbraucht haben soll, wurde nun festgenommen. Er wurde in seiner Zweitordination in der Schweiz verhaftet und sitzt nun in Untersuchungshaft. Bei dem 65-Jährigen sind auch noch mehrere Datenträger sichergestellt worden, die weitere bisher unbekannte Opfer zeigen. Wegen der großen Waldbrände hat Spaniens Regierung nun den Notstand ausgerufen. Damit können mehr Mittel im Kampf gegen die Feuer freigemacht werden. Mehr als 12.000 Menschen, vor allem im Großraum Madrid, mussten wegen der Brände schon ihre Häuser verlassen. Auch Frankreich kämpft aktuell gegen viele Waldbrände. Die Franzosen haben nun um Hilfe der EU gebeten und bekommen Unterstützung aus Kroatien, Portugal, Tschechien und der Slowakei. Und Fußball. In Deutschland hat der DFB Jürgen Klopp nun offiziell als neuen Trainer der deutschen Nationalmannschaft vorgestellt. Er hat seinen Vertrag bis zur WM 2030 unterschrieben. Klopp tritt die Nachfolge von Julian Nagelsmann an, der gehen musste, nachdem Deutschland bei der WM schon im 16. Finale ausgeschieden war.
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3: Ja, und Ihr Oberkellner hier bei Radio VM1 heißt heute Wolfgang Mose. Ich begrüße Sie recht herzlich zur zweiten Stunde im Mittagsmenü. Und was kann ich Ihnen anbieten jetzt als Nachspeise? Natürlich Musik. Die süßesten Klänge aus Österreich und unserer Umgebung. Und gleich nach den Aushäutern aus dem Zillertal gibt's einmal wieder unser Servicepaket mit Wetter und Verkehr. Schön, dass Sie mit dabei sind.

0: wir nun zum Wetter für Österreich.
1: In Vorarlberg, Tirol, Salzburg, Kärnten und teilweise auch in Oberösterreich überwiegt heute der Sonnenschein. Vom Bergland in Oberösterreich bis ins Burgenland und in der Steiermark mischen sich zur Sonne aber auch ein paar Wolken dazu. Und die bringen vereinzelt auch Regenschauer. Speziell in der Obersteiermark und im Bergland Niederösterreichs. Dazu weht im Osten ein lebhafter Nordwestwind. Die Temperaturen schaffen es heute auf 20 bis 28 Grad.
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2: Aktuell kommt es zu einigen Verkehrsbehinderungen in Tirol und Wien. In Tirol gibt es stockenden Verkehr auf der Zillertalstraße zwischen Ausfahrt Schlitters und B171 aufgrund einer Blockabfertigung. In Wien ist auf der Autobahn Südosttangente zwischen Hirschstetten und Knoten Kaisermühlen mit einem Stau aufgrund des Berufsverkehrs zu rechnen. Rechnen Sie mit längeren Fahrzeiten in all diesen Bereichen. Kommen Sie gut an Ihr Ziel.

Ja, lieber Hubert von den Gurktalern, das ist ganz einfach. Du sagst der Kellnerin einfach, was du dir denkst, gefühlstechnisch. Was kann ich Ihnen jetzt noch ans Herz legen? Unbedingt unseren Gesundheitsexperten Dr. Martin Juchum. Der kommt gleich nach den Schneidigen mit einem sehr, sehr wichtigen Thema heute vorbei, nämlich das Saueraufstoßen und so weiter. Das kennen Sie bestimmt gerade jetzt um die Mittagszeit. Ist das vielleicht bei dem einen oder anderen ein Problem? Bleiben Sie dran, Dr. Juchum, der klärt uns auf.

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1: Ich darf die Hörerinnen und Hörer von VM1 zum heutigen Gesundheitstipp recht herzlich begrüßen. Was steckt eigentlich hinter einem Zwerchfellbruch? Das Zwerchfell ist eine großflächige, gebogene, dünne Schicht aus Muskeln und Bindegewebe, die den Brustkorb vom Bauchraum trennt. Die Lücke, durch die die Speiseröhre durchzieht, unmittelbar bevor sie in den Magen mündet, ist normalerweise eng und wird durch Muskelzüge verstärkt, die den unteren Speiseröhrenringmuskel unterstützen. Damit wird die untere Speisenröhrenöffnung zusammengedrückt, somit wird der saure Rückfluss aus dem Magen verhindert. Der Begriff Zwerchfellbruch ist kein Bruch im Sinne eines Knochen- oder Knorpelbruchs bei einem Unfall, sondern die Erweiterung dieser Lücke. Dadurch kommt es immer wieder zum Rückfluss von Magensaft in die Speiseröhre, was zu einer Reizung bis Entzündung der Speiseröhrenschleimhaut führt. Wird die Lücke immer noch größer, kann sich sogar ein Teil des Magens in den Brustkorb verlagern. Ich bedanke mich für Ihr Interesse und freue mich auf das nächste Mal.
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Wo den Mann singt, da lass dich nieder. Auch in Kärnten singt man schöne Lieder. Das waren die drei Kärntner. Grüße aus Kärnten. Mit Austria 3, einer wunderbaren Nummer, geht's nun weiter, Freunde.

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Die Gnocchis dürfen bei Radio VM1 natürlich nicht fehlen. Ja, lass mich es sein. Was kommt als nächstes in unserem Programm? Halb zwei haben wir es gleich und halb zwei heißt in der Mittagspause bei Radio VM1 Inger Rotter Musik Schmankerl. Zuvor noch Markus Kreuz. Also viel Spaß.

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1: Und mein heutiges Musikschmankerl bringt uns die Casanovas aus dem Zillertal, der Hans und der Max. Ja, seit 57 Jahren sind sie auf der Bühne. Erfolgstitel komponiert zum Beispiel von Max Kröll, Frau Meier mit den gelben Unterhosen, Max, Max nochmal oder eine kleine Liebesmelodie. Und zahlreiche Auftritte hatten sie früher in der Formel 1 mit Gerhard Berger oder auch eine Musikreise zum Amazonas. Und im Winter spielen sie immer noch jede Woche in Ischgl. Und der Max Kröll feiert heute seinen 80. Geburtstag. Wir gratulieren recht herzlich und hier sind sie, die Casanovas, mit ihren Stimmungsraketen.

0: 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Zum Beispiel jetzt die Seher. 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

Das Wochenende steht jetzt ganz knallhart vor der Tür und ich freue mich, dass Sie sich entschieden haben, mit uns ins Wochenende zu gehen. Für mich bleibt jetzt nur mehr, mich zu verabschieden. Herzlichen Dank, dass ich mit Ihnen diese Mittagspause verbringen durfte. Jetzt kommt auf Sie zu unser Marc Bircher Musik und Marc Bircher mit seiner Sendung aus erster Hand. Danach, ab 15 Uhr, ist mein netter Kollege Philipp Pammer für Sie da. Ich wünsche Ihnen alles Gute, wir hören uns nächste Woche.

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1: Mit Christina Adler. Die Grünen stellen sich gegen die geplante Bundesstaatsanwaltschaft. Die Koalition betreibe Etikettenschwindel. Der Gesetzesentwurf sei nicht von der Politik unabhängig, kritisiert grüne Justizsprecherin Alma Sadic und fordert von der Regierung einen komplett neuen Entwurf.
2: Und wir Grüne sind für dieses verantwortungslose Spiel nicht zu haben. Wir fordern die Regierung daher auf, sich nochmals an den Verhandlungstisch zu setzen, diesen Entwurf umfassend zu überarbeiten, die Stellungnahmen ernst zu nehmen, endlich den Expertinnen und Experten zuzuhören. Sie wissen, von was sie sprechen. Und dann einen Entwurf vorzulegen, mit dem man was anfangen kann.
1: Geplant ist, dass künftig ein Dreierteam die Spitze der Weisungskette bilden soll und nicht mehr wie bisher der oder die aktuelle Justizministerin. Eine unabhängige Expertenkommission soll die Kandidaten vorschlagen. Für den Beschluss braucht es eine Zweidrittelmehrheit, die es mit den Grünen so nicht geben wird. Die Teuerung im Euroraum dürfte laut einer Umfrage der Europäischen Zentralbank langsamer zurückgehen als bisher erwartet. Fürs kommende Jahr wurde die Prognose leicht auf 2,2% angehoben. Die Ökonomen rechnen damit, dass die Inflation im laufenden Jahr 2,7% erreichen wird. Das Inflationsziel von 2% werden wir wohl erst 2028 erreichen. Ein Donaukreuzfahrtschiff ist heute früh bei der Schleuse Freudenau gegen die Kaimauer und ein Schleusentor gekracht. Rund 200 Passagiere waren an Bord. 14 davon wurden verletzt, 6 mussten ins Spital gebracht werden. Schwer verletzt wurde aber niemand. Die Passagiere, vor allem Österreicher und Deutsche, dürften durch die Erschütterung gestürzt sein. Allerdings ging niemand über Bord. TikTok schützt seine minderjährigen Nutzer zu wenig vor Cybermobbing oder Ausbeutung. Das wirft die EU der chinesischen Videoplattform vor und fordert, dass TikTok die Privatsphäre-Einstellungen für die von Minderjährigen geteilten Inhalte verschärft. Die Videos sollen dann standardmäßig nur mehr für TikTok-Nutzer sichtbar sein, die Minderjährige als Follower akzeptiert haben, statt für alle Welt im Internet.
3: Sie hören, wir machen Musik am Nachmittag und Sie wissen es ja schon, Marc Bircher ist schon wieder bei mir im Studio.
4: Ja, hallo, servus, da spricht wieder mal der Marc. Heute gibt's eine Geschichte von der Stefanie Hertl und davor hören wir es jetzt aber musikalisch mit mir gemeinsam. Wir sind ja beide Grand Prix-Sieger und wir haben meinen Grand Prix-Sieger-Titel einmal im Duett aufgenommen. Hey Dirndl, spürst es so wie ich.

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1: In Vorarlberg, Tirol, Salzburg, Kärnten und teilweise auch in Oberösterreich überwiegt heute der Sonnenschein. Vom Bergland in Oberösterreich bis ins Burgenland und in der Steiermark mischen sich zur Sonne aber auch ein paar Wolken dazu. Und die bringen vereinzelt auch Regenschauer. Speziell in der Obersteiermark und im Bergland Niederösterreichs. Dazu weht im Osten ein lebhafter Nordwestwind. Die Temperaturen schaffen es heute auf 20 bis 28 Grad.
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2: Aktuell kommt es zu einigen Verzögerungen im Verkehr. In Oberösterreich gibt es einen Stau auf der Mühlkreisautobahn zwischen Linz-Hafenstraße und Hummelhof aufgrund eines Unfalls. In Wien ist die Autobahn Südosttangente zwischen Hirschstetten und Knoten-Kaisermühlen wegen Stau durch Berufsverkehr betroffen. Rechnen Sie mit längeren Fahrzeiten in all diesen Bereichen. Wir wünschen eine gute Fahrt.

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1: Liebe Hörerschar, ihr habt euch sicher schon ab und zu gefragt, warum sind bei so Fernsehsendungen, die es noch gibt mit Volksmusik und Schlager, warum sind da immer die gleichen Interpreten dabei? Zum Beispiel bei der Florian Silbereisen-Sendung. Ich habe leider Gottes seit Jahren nie mehr die Gelegenheit gehabt, dort dabei zu sein. Aber das ist eine andere Geschichte. Diese Geschichte, was ich euch jetzt erzähle, ist eigentlich auch erstaunlich. Und zwar Anfang Juni habe ich mein Fest im Zillertal gehabt. Und da wäre die Stefanie Hertl mein Stargast gewesen. Sie hat mich dann 2 Wochen vor dem Fest angerufen und war völlig aufgeregt am Telefon. Sie muss leider den Auftritt bei mir im Zillertal absagen, weil sie eine Einladung bekommen hat zum Florian Silbereisen zu der Schlagerboom-Sendung in Kitzbühel. Ich habe das natürlich verstanden, weil mir ist auch schon oft so gegangen, dass ich irgendeinen Auftritt wegen einer Fernsehsendung absagen habe müssen. Aber das Erstaunliche ist, nachdem ich dann eine neue Künstlerin gefunden habe, die Petra Frey, hätte sie sich dann wieder gemeldet, die Stefanie, weil man hat sie dann aus der Sendung, wo man sie zuerst eingeladen hat, auf einmal wieder ausgeladen. Warum auch immer, ich finde das ein bisschen eigenartig und komisch und für die Stefanie war es natürlich auch sehr unangenehm, weil sie hat fix damit gerechnet, in Kitzbühel dabei zu sein. Auf einmal hat es von der Redaktion, von der Florian Silbereisen-Sendung geheißen, du bist leider nicht dabei. Eigentlich sehr schade.
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1: Mit Christina Adler. Viele Beschäftigte verlängern derzeit ihren Sommerurlaub und hängen noch ein paar Zeitausgleichstage dran. Doch wer genau in dieser Zeit krank wird, erlebt oft eine unangenehme Überraschung, warnt heute der österreichische Gewerkschaftsbund. ÖGB-Arbeitsrechtlerin Verena Weilharter.
2: Urlaubstage mit Zeitausgleichstagen zu kombinieren, ist jedenfalls eine gängige Praxis und möglich. Aufpassen muss man jedoch nur, wenn man krank wird, da im Gegensatz zum Urlaub beim Zeitausgleich trotz Krankheit die Stunden nicht wieder gutgeschrieben werden.
1: Der Grund: Während des Zeitausgleichs besteht keine Arbeitspflicht. Die Krankheit verhindert daher rechtlich keine Arbeitsleistung. Das Zeitguthaben wird trotz Arbeitsunfähigkeit aufgebraucht. Die Grünen stellen sich gegen die geplante Bundesstaatsanwaltschaft. Die Koalition betreibe Etikettenschwindel. Der Gesetzesentwurf sei nicht von der Politik unabhängig, kritisiert grüne Justizsprecherin Alma Sadic. Geplant ist ja, dass künftig ein Dreierteam die Spitze der Weisungskette bilden soll und nicht mehr wie bisher der oder die aktuelle Justizministerin. Eine unabhängige Expertenkommission soll die Kandidaten vorschlagen. Für den Beschluss braucht es eine Zweidrittelmehrheit, die es mit den Grünen so nicht geben wird. Der Wiener Wirtschaftskammerpräsident Walter Ruck steht kurz vor dem Parteiausschluss aus der ÖVP. Am Abend wird der Bundesparteivorstand in der Causa beraten. Hintergrund sind veröffentlichte Gesprächsprotokolle. Darin soll Ruck über seinen Einfluss in der Partei gesprochen und abfällige sowie frauenfeindliche Aussagen getätigt haben. Er hat bisher alle Vorwürfe zurückgewiesen. Die Rekordtrockenheit heuer wird sich auch auf die Ernte der Bauern auswirken. Landwirtschaftskammerpräsident Moosbrugger erwartet eine Getreideernte wie in den Dürrejahren 2017 und 18. Auch bei Mais oder Kürbissen erwarten die Bauern heuer Ernteeinbußen.
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3: Servus, liebe Hörer von Radio VM1. Ja, jetzt haben wir es endlich wieder geschafft. Wir sind bald im Wochenende und dazu sind wir hier auf Radio VM1 mit der Richtmusik aus Österreich natürlich vertreten. Die Schürzenegger, die starten gleich einmal perfekt passend zu dem, was jetzt da speziell wieder auf uns zukommt, nämlich heiße Temperaturen. Auf einmal ist Sommer und dann gibt's Wetter und Verkehr.

0: wir nun zum Wetter für Österreich.
1: Heute Nachmittag scheint im Westen meist die Sonne. Im Osten und Südosten ziehen zeitweise ein paar Wolken durch und bringen vereinzelt auch Regenschauer. Sonnig klingt der Tag heute auch aus, die Nacht verläuft meist klar und trocken. Und morgen, da erwartet uns wieder ein sonniger Tag. Es wird deutlich wärmer mit Höchstwerten zwischen 24 und 32 Grad. Am Nachmittag sind dann in Vorarlberg und Tirol einzelne Regenschauer oder Gewitter möglich.
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2: Aktuell kommt es zu einigen Verzögerungen in mehreren Regionen. In Tirol gibt es auf der Fernpassstraße zwischen Wils und dem Grenzübergang Wils in beiden Richtungen Stau aufgrund einer Blockabfertigung. In Oberösterreich ist auf der Westautobahn zwischen Laakirchen West und Laakirchen Ost ein Stau aufgrund eines Unfalls gemeldet. In Wien kommt es auf der Autobahn Südosttangente zwischen Hirschstetten und Knoten Kaisermühlen zu Stau durch Berufsverkehr. Rechnen Sie mit längeren Fahrzeiten in all diesen Bereichen. Wir wünschen eine sichere Fahrt.

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1: Ja, liebe Hörer, noch ist es nicht ganz da, das Wochenende, aber wenn Sie noch ein bisschen Arbeit vor sich haben, dann überbrücken wir die verbleibenden Stunden auf jeden Fall noch mit guter Musik und natürlich auch mit ganz vielen Musikwünschen von Ihrer Seite. Da gebe ich jetzt schon mal das Go unter der 013, 3x die 6, 5x die 7, da kann es losgehen mit Ihren Lieblingshits durch diesen Freitagnachmittag. Und das Go gibt es jetzt da von den jungen Mölltaler, die geben jetzt richtig Gas mit dem Titel Go.

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1: Ich freue mich, dass auch Sie mit dabei sind an diesem Freitagnachmittag. Heute schon wieder der 24. Juli. Es geht dahin im Sommer, würde ich sagen. Und wenn Sie sich fragen, ob Sie sich auch heute etwas wünschen können, dann lautet die Antwort natürlich ja. Und die 013, 3x die 6, 5x die 7, die kann ganz fleißig gewählt werden. War ja nur das Schönere, wenn man das Wochenende quasi ohne seine Lieblingshits starten müsste. Dementsprechend erfüllen wir jetzt gleich den ersten Wunsch bei uns.
2: Hallo VM1-Team, hier ist Clemens aus Saalfelden. Ich wünsche mir Schatten über den Rosenhof. Ich wünsche euch ein schönes Wochenende.
1: Das wünschen wir dir auch, ein schönes Wochenende und vor allem jetzt ganz viel Spaß mit diesem tollen Hit von den Kastloter Spatzen, der Schatten überm Rosenhof, wahrscheinlich einer der bekanntesten Schatten, die es so gibt.

0: Der Schatten überm Rosenhof erklingt hier auf Radio VM1. Das soll aber quasi der einzige Schatten an diesem Freitagnachmittag bleiben. Ansonsten ganz viel Sonnenschein mit der Musik hier bei uns auf Radio VM1 und natürlich auch mit Ihren Wünschen. Und da geht's schon ordentlich dahin. Der Nächste wartet schon.
1: Hallo Radio VM1, hier spricht die Hannelore. Ich wünsche mir von Helmut Hustler abheben. Dankeschön und schönes Wochenende. Danke.
0: Genau, speziell für alle, die vielleicht jetzt bald, vielleicht auch dieses Wochenende in den Urlaub fliegen sollten, da heißt's abheben mit Helmut Hustler. Und ansonsten bleiben wir natürlich ganz am Boden hier bei uns auf Radio VM1. Viel Spaß!

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1: Liebe Hörer, ich hoffe, Sie kommen gut durch diesen Freitag und wir haben es ja schon 15.29 Uhr. Jetzt gleich der Nachmittag nimmt Fahrt auf, vor allem mit Ihren Beiträgen quasi in Form von Musikwünschen. Ich freue mich über ganz viele Anrufe, dazu einfach aufs Band sprechen unter der 013 3x die 6 5x die 7 und ich würde sagen, dann machen wir uns noch einen feinen Freitag, bevor es reingeht ins Wochenende. Schau mal, was der nächste Musikwunsch schon bringt.
2: Ja, hallo VM1, ich bin aus der Steiermark und hätte gerne einen Wunsch von Du Abendrot. Es war so wunderschön. Also ich habe so einen Sender, wo sie Tag und Nacht her. Danke, Baba.
1: Das freut uns natürlich, wenn wir Tag und Nacht gehört werden und vor allem jetzt natürlich, wenn Musikwunschzeit ist auf Radio VM1. Ich würde sagen, es ist wunderschön. Es war nicht nur wunderschön, aber das Duo Abendrot natürlich jetzt mit diesem tollen Musikwunschtitel.

0: Der Alpensound, ich lieb dich, ich mag dich. So klingt's flott durch den Freitagnachmittag hier bei uns auf Radio VM1. Schön, dass auch Sie den Weg zu uns gefunden haben, hier auf Radio VM1 mit der besten Musik aus Österreich. Und vor allem, Sie haben ja die Chance, sich bei uns etwas zu wünschen unter der 013 3x6 5x7. Und genau das hat auch der folgende Hörer getan.
1: Servus, liebe VM1-Team. Toni da aus dem schönen Tannheimer Tal. Ich würde mir das Lied wünschen von die Ursprungwurm, wie die Schwalben. Ich wünsche den ganzen VM1-Team ein schönes Wochenende. Bleibt gesund und wir hören uns. Danke und einen schönen Tag. Servus.
0: Danke dir für die lieben Wünsche und natürlich ganz liebe Grüße ins Tannheimer Tal mit gemütlichen Melodien von die Ursprungwurm. Die spielen jetzt auf für uns. Wir die Schwalben ein bisschen zum Träumen.

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1: Genau, und was noch dazu kommt, ist das Wochenende, das uns erwartet, hier bei uns auf Radio VM1 natürlich umrahmt mit Ihren Wünschen jetzt und mit ganz viel Musik. Ich bin schon gespannt, was jetzt als nächster Musikwunsch bei uns auf Radio VM1 gespielt wird. 013 3x die 6 5x die 7. Ich freue mich sehr, wenn auch Sie anrufen.
2: Hallo Radio VM1, das ist Sabine vom Sonnen in Kroatien. Ich möchte gerne von Grenzstein Echo ein neues Lied hören und damit auch den Charlie grüßen und alle, die was sie kennen. Und auch die Christa von Passau und natürlich das Radio-Team VM1. Danke, ciao!
1: Na Gott sei Dank wird es jetzt bei uns in Österreich auch wieder richtig warm und heiß mit sommerlichen Temperaturen, sonst müssen wir jetzt glatt neidisch sein auf das wunderschöne Kroatien und einen schönen Kroatienurlaub. Den wünsche ich dann natürlich weiterhin und vom Grenzstein Echo gibt es jetzt die Frau Hirsch, ein neuer Titel.

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1: Wie heißt so schön, liebe Hörer, Schönheit liegt ja im Auge des Betrachters und in diesem Sinne soll man natürlich am besten einfach einen Musikwunsch abgeben, weil was schön ist und was schön klingt, das können Sie quasi selbst bestimmen. Hier bei uns auf Radio VM1 und das machen auch schon ganz, ganz viele Hörer, was mich besonders freut und deswegen gleich der nächste Wunsch.
2: Hallo, servus, da ist der Landjugendbezirk Weid. Wir sind voll bei unseren Aufarbeiten fürs Deichentreffen am Sonntag dabei. Also Weid ist voll schein, am Sonntag wird es sicher auch so, wie gefreut uns. Wir taten uns gern darum gleich mal feiern für die Blechquetscher wünschen, um die Stimmung noch ein bisschen aufzuheben und uns vorzubereiten für Sonntag.
1: Ich bin mir ganz sicher, da wird eine tolle Party steigen, natürlich mit der Landjugend Weiz auf der Deichalm. Und natürlich wird der Wettergott auch sicher auf euch oberschauen. Mit die Blechquetscher gibt's jetzt die passende Musik zum Einstimmen. Drum gehen wir feiern. Ich wünsche euch ein ganz schönes Wochenende und natürlich eine gelungene Feier.

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Wir sind locker, wir sind fröhlich mit Sonnseiten. Ja, das gilt jetzt da für uns alle hier auf Radio VM1. Und jetzt gönnen wir uns nur kurz ein Vanilleeis mit Niki und Dina. Und dann ist 16 Uhr und Zeit für die Nachrichten.

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1: Mit Christina Adler. Im Semmeringgebiet hat es in der Nacht ein Erdbeben der Stärke 4,4 gegeben. Die Erschütterungen waren noch bis zum Wein- und Waldviertel spürbar. Ungewöhnlich ist das Erdbeben in der Region aber nicht. Schon vor 2 Jahren hat es dort ein ähnlich starkes Beben gegeben, sagt uns Anton Vogelmann vom österreichischen Erdbebendienst.
2: Die leichten Schäden, die aufgetreten sind, betreffen wirklich eben nur Haarrisse im Verputz oder ganz feine Risse oberflächlich in Mauern. Also nichts, was irgendwie wirklich die Struktur oder die Standfestigkeit eines Gebäudes beeinträchtigen würde.
1: Wer ein Erdbeben spürt oder Schäden zu melden hat, kann das auf der Webseite der Geosphere Austria machen oder in der App QuakeWatch Austria und den Forschenden damit wertvolle Daten liefern. Viele Beschäftigte verlängern derzeit ihren Sommerurlaub und hängen noch ein paar Tage Zeitausgleich dran. Doch was viele nicht wissen, wer genau in dieser Zeit krank wird, kann sich anders als im Urlaub die Krankheitstage nicht gutschreiben lassen, warnt der ÖGB heute. Der Grund: während des Zeitausgleichs besteht keine Arbeitspflicht. Die Krankheit verhindert daher rechtlich keine Arbeitsleistung. Das Zeitguthaben wird trotzdem abgebaut. Die deutsche Batteriefirma Varta hat Insolvenz angemeldet. Der österreichische Investor Michael Theuner ist zur Hälfte an dem Unternehmen beteiligt. Die andere Hälfte hält Porsche. Die wollte keine Geldspritze für das Unternehmen mehr liefern. Varta steht damit kurz vor der Zerschlagung. Jetzt wollen die Deutsche Bank und mehrere Hedgefonds das Haushaltsbatteriengeschäft übernehmen. Theuner interessiert sich für das Geschäft mit Mikrobatterien. Und Fußball. In Deutschland hat der DFB Jürgen Klopp nun offiziell als neuen Trainer der deutschen Nationalmannschaft vorgestellt. Er hat seinen Vertrag bis zur WM 2030 unterschrieben. Klopp tritt die Nachfolge von Julian Nagelsmann an, der gehen musste, nachdem Deutschland bei der WM schon im 16. Finale ausgeschieden war.
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3: Liebe Hörer, ich heiße Sie herzlich willkommen zu dieser musikalischen Stunde hier. Weiter geht's natürlich bei uns auf Radio VM1 mit der vollen Ladung Volksmusik, Schlager und Austropop. Alles, was wir brauchen. Und vielen von Ihnen wird's genauso gehen wie mir auch ehrlicherweise. Ich brauche Musik zum Leben und Alpenland, Sepp und Co. Wer, wenn nicht diese Gruppe, kann das auch genauso singen jetzt für uns. Und danach schauen wir, wie es bei Wetter und Verkehr so ausschaut. Schönen Nachmittag.

0: kommen wir nun zum Wetter für Österreich.
1: Heute Nachmittag scheint im Westen meist die Sonne. Im Osten und Südosten ziehen zeitweise ein paar Wolken durch und bringen vereinzelt auch Regenschauer. Sonnig klingt der Tag heute auch aus, die Nacht verläuft meist klar und trocken. Und morgen, da erwartet uns wieder ein sonniger Tag. Es wird deutlich wärmer mit Höchstwerten zwischen 24 und 32 Grad. Am Nachmittag sind dann in Vorarlberg und Tirol einzelne Regenschauer oder Gewitter möglich.
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2: Aktuell kommt es zu einigen Verzögerungen im Verkehr. In Tirol gibt es auf der Fernpassstraße zwischen Wils und dem Grenzübergang Wils in beiden Richtungen einen Stau aufgrund einer Blockabfertigung. In Wien ist auf der Autobahn Südosttangente zwischen Hirschstetten und dem Knoten Kaisermühlen mit einem Stau aufgrund des Berufsverkehrs zu rechnen. Rechnen Sie mit längeren Fahrzeiten in all diesen Bereichen. Wir wünschen eine gute Fahrt.

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1: Liebe Hörer, es ist gleich 16.10 Uhr. Wir starten langsam, aber sicher dann Richtung Feierabend. Der kann ja am Freitag ruhig ein bisschen früher beginnen, würde ich sagen, zumindest was die Arbeit betrifft. Und ich darf Ihnen ankündigen, ich habe in dieser Stunde noch ganz besonderen Studiobesuch aus dem Waldviertel von den jungen Waldensteinern. Die zwei werden bei mir vorbeischauen. Und um 16.30 Uhr geht's circa los mit der Musik von den jungen Waldensteinern mit ganz vielen tollen Infos zu ihrem neuen Album natürlich auch mit dabei. Und jetzt haben wir aber noch einen Musikwunsch, jedenfalls 013 3x die 6 5x die 7. Ich freue mich über Ihren Anruf.
2: Hallo Frau Mainz, hallo Philipp, da spricht Alfred. Mein Musikwunsch wäre von Hubert van Geusern, Chor Hirtermadel. Danke Philipp für den Zuhören und den gesamten VM1-Team. Ein schönes Wochenende. Servus.
1: Genau, ein Hirtermadel, Morganetta Hubert von Geusern, das wissen wir schon lang und das hören wir uns jetzt nochmal an.

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1: Ab durch den Sommer und vor allem auch ab zum nächsten Musikwunsch, liebe Hörer, an diesem wunderbaren Freitagnachmittag. Da stehen Ihre Musikwünsche ganz im Zentrum hier auf Radio VM1. Und Sie wissen ja, ganz Musik Österreich steht Ihnen quasi offen. Unter der 013 3x6 5x7. Und schon ist ja da der nächste Wunsch. Es geht richtig dahin. In der Wunschbox, da rappelt's ordentlich.
2: Hallo liebes VM1-Team, hier spricht Gisela. Ich wünsche euch einen wunderbaren Nachmittag. Bitte spielt für mich heute von Nancy Sue und Trendy Blue Highway Lady. Dankeschön.

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1: Liebe Hörer, ja, Ihre Musikwünsche bringen natürlich das richtige Pfeffer hier zu uns in die Sendung mit ganz viel Stimmung. Und zugleich haben wir in dieser Stunde, wie angekündigt, auch ganz tolle Musik aus dem Waldviertel mit dabei, nämlich mit den jungen Waldensteinern. Und die zwei, die darf ich jetzt dann gleich begrüßen bei mir hier auf Radio VM1 zu einem Live-Interview. Natürlich mit ganz vielen Informationen rund um ihr neues Album, also seien Sie schon gespannt auf die Filmmelodien aus dem Waldviertel mit zwei jungen Musikanten. Und jetzt haben wir auch das Trio Junge Power noch bei uns. Und da gibt's jetzt 1000 Melodien. Das passt ja optimal zu Radio VM1. Ich wünsche Ihnen einen wunderbaren Freitagnacht.

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1: Ja, liebe Hörer, und ich habe jetzt ganz speziellen Sonnenschein aus dem Waldviertel hier auch bei mir, nämlich den Peter und den Georg, die jungen Waldensteiner. Servus.
2: Ja, servus, Christi, danke für die Einladung.
1: Ja, freut mich, dass ihr Zeit habt für ein Interview. Ihr seid ja nicht allzu weit jetzt quasi gefahren, aber ihr habt auf jeden Fall eine weite Anreise aus dem Waldviertel gehabt. Genau so ist es. Ihr seid ja jetzt wirklich aus dem Waldviertel angereist und ihr seid zwei junge Musikanten. Wie hat denn das bei euch eigentlich begonnen?
2: Ja, wir haben 2015 gestartet als die jungen Waldensteiner. Da waren wir zu Gast in der ORF-Sendung mit der Barbara Karlich und dann ist eigentlich so ein Stein nach dem anderen dazugekommen. Wir sind eine Treppe hochgestiegen und seit mittlerweile 11 Jahren sind wir jetzt gemeinsam als die jungen Waldensteiner unterwegs und sind wirklich froh, dass wir das nach wie vor mit so viel Freude machen dürfen und dass sich unsere Fangemeinde immer wieder vergrößert.
1: Ja, und ihr seid ja aus dem Waldviertel. Woher kommt's denn da genau? Das ist ja eine Gegend, die vielleicht nicht alle Hörer von Radio VM1 so gut
2: kennen. Man merkt vielleicht am Dialekt, gell, dass wir keine typischen Niederösterreicher sind. Man sagt immer, ein Waldviertler zweimal. Und wir kommen da genauer gesagt aus Waldenstein. Das ist die Ortschaft und gleichzeitig unsere Heimatgemeinde. Viele kennen vielleicht unsere Bezirksstadt, die Stadt Gmünd, da kennt man das Sohle-Felsenbad oder eben die Blockheide, wo viele Wanderer das ganze Jahr zu Gast sind und wir dürfen in dieser schönen Region leben, ja.
1: Ja, und ihr seid eben im Waldviertel, wo es ja vielleicht gar nicht einmal so viele Volksmusikgruppen und Schlagermusikgruppen gibt. Ist es dann ein bisschen einfacher, wenn man ein bisschen weniger Konkurrenz hat oder wie ist das so?
2: Ja, auf alle Fälle. Also wir sind da wirklich eine der wenigen Gruppen bei uns im Waldviertel oder in Niederösterreich, die gerade die Volksmusik oder Schlagerrichtung machen und es kommen jetzt immer wieder laufend Junge dazu, die was schon quasi uns wieder nachmachen, also die jungen Waldensteiner und das gefreut uns wirklich, damit wir auch wissen, okay, die Musik, die was wir machen, die kommt dann nicht nur bei den älteren Gästen gut an oder Zuhörern, sondern auch bei den Jüngeren und das gefreut uns dann, wenn der eine oder Junge schon die Steirische lernt und sagt zum Lehrer, ich möchte das neue Lied von den jungen Waldensteiner lernen, weil die gefällt mir so gut.
1: Ja, apropos junge und ältere Gäste, da sind wir jetzt gleich bei euch am ersten Titel. Wir sind nicht die Amigos, das wissen wir jetzt gleich, mit jungen Waldensteiner.

0: Ja, das ist Musik mit einem Rhythmus. Wir sind nicht die Amigos von den jungen Waldensteiner. Jetzt wissen wir das auch, die Abgrenzung genau. Ist euch wichtig, oder?
1: Ja, auf alle Fälle.
0: Auf jeden Fall ganz viele volkstümliche Titel bei euch auch mit dabei. Und wir haben es auch gerade gehört, ihr seid sein Brüder da. Wie sehr hilft denn das und wie sehr schaut's vielleicht auch, dass man sie dann mal nimmer sehen kann und hören kann?
1: Ja, also der Peter und ich, wir gingen schon seit Kindheitstagen durch dick und dünn und ich glaube, es ist jetzt gelogen, wenn man sagt, wir streiten nie oder wir haben jetzt da nie Diskussionen, aber wenn es um die Musik geht, sind wir uns immer einer Meinung. Also das Wichtigste ist immer, dass wir da beide an einen Strang ziehen und wir diskutieren und die nächsten Minuten drauf sind wir wieder die besten Freunde, also gleichzeitig auch beste Freunde, beste Brüder auf der Bühne und wir machen auch sonst in der Freizeit eigentlich fast alles gemeinsam. Also gehen immer Tennis spielen, dann Pedal spielen, sind auch gern im Fußballstadion beim FC Bayern München und natürlich auch noch viel lieber auf der Bühne zu sehen.
0: Ja, ja, da teilen wir Leidenschaft, die Bayern.
1: Bist du auch Bayern-Fan?
0: Ja, genau. Und ja, der Peter ist ja
1: der
0: auch da.
1: Verein, ja.
0: Genau, der Peter ist ja auch da. Das heißt, ihr müsst euch wirklich gut verstehen. Ja. Weil auch heute ist er natürlich an deiner Seite. Ja, und lieber Georg, jetzt müssen wir noch über was anderes reden. Ob ihr immer brav seid, weil euer neues Album, das hat ja auch einen ganz speziellen Titel mit dabei. Wir sind alle keine Engel. Also ihr zwar auch nicht so wirklich.
1: Nein, also wir sind definitiv Engel. Das müssen wir da revidieren. Aber wir haben die Nummer aufgenommen, weil wir einfach die schon vor einigen Zeiten und vor einem Jahr schon mal live gespielt haben und die Leute sind gekommen und haben gesagt, boah, die Nummer ist super. Und da müssen wir unseren lieben Freund aus der Steiermark, den Oliver Heidrich, grüßen lassen. Der hat uns nämlich das Lied geschrieben. Und weil du gesagt hast, von den Engeln, wenn wir dann im Bayern-Match sind und die Bayern gewinnen, dann sind wir, dann lassen wir die Party ist auch aus, ja.
0: Ja, das kann dann auch mal auf jeden Fall zwischendurch so sein. Und die jungen Waldensteiner natürlich jetzt. Wir sind alle keine Engel. Ein Titel vom aktuellen Album. Viel Spaß!

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1: Das ist der Sommer und das ist Musik von den jungen Waldensteinern, der Peter und der Georg. Ja, wir haben gerade gehört, wir sind alle keine Engel. Das ist ein Titel von eurem neuen Album. Was zeichnet denn diesen Hit aus und was spiegelt das auch ein bisschen wider, was das Album insgesamt betrifft?
2: Ja, wir haben uns ja beim neuen Album viele Gedanken gemacht und haben auch die volkstümliche Musik, mit der wir begonnen haben, mit dem Schlager vermischt. Darum haben wir auch gesagt, die CD nehmen einfach der absolute Schlager. Also da ist jetzt nicht nur eine Schlagermusik drauf, sondern auch natürlich eine flotte Polka oder ein Borischen, so wie man auch kennt von uns. Und eben bei dem Lied Wir sind alle keine Engel haben wir, glaube ich, die ideale Mischung gefunden, wo wir im Tonstudio vom Peter Werber im Burgenland sehr viel probiert haben. Und da ist uns jetzt ein Sound gelungen, der was quasi den Waldensteiner Sound von den letzten Jahren widerspiegelt und wo wir da einen eigenen Stil gefunden haben, damit man einfach authentisch bleibt und dem Zuhörer trotzdem was Neues bieten kann.
1: Und wer hat euch da alle geholfen auf der Suche nach dem eigenen Stil oder entwickelt sich das einfach so ein bisschen über die Zeit, oder?
2: Auf alle Fälle, wie du sagst. Also wir haben natürlich vor 10 Jahren hat sogar der Peter noch mit der Steirischen gespielt. Dann haben wir natürlich waren wir bei mehreren Events unterwegs, bei Hochzeiten, Geburtstagsfeiern. Dann haben wir gesagt, okay, jetzt brauchen wir den Schlager. Dann hat der Peter selber die Gitarre erlernt und quasi jetzt in den letzten 2-3 Jahren waren wir intensiv auf der Suche, dass wir einfach einen Wiedererkennungswert schaffen. Ja. Und der ist uns jetzt sehr gut gelungen, ja.
1: Ja, den hört man auf jeden Fall bei jedem Titel von euch außer. Und auch diese Balance zwischen Volksmusik und Schlager, die ist ja bei euch auch ganz präsent und wichtig auch für alle Festivitäten.
2: Ja, genau, weil wir haben natürlich viele Fans, die was gerne tanzen kommen wegen einem Schlager, aber natürlich auch viele, die was wegen der Volksmusik da sind. Wir haben ja letztes Jahr eine super Polka gehabt mit Mir wissen Sie, die was so richtig im Internet durchgestartet ist, wo wir über 500.000 Aufrufe im YouTube gehabt haben. Und an das möchten wir jetzt natürlich mit Wir sind alle keine Engel anknüpfen und bei den Live-Auftritten funktioniert die Nummer sicher. Also ich hoffe, dass das ein kleiner Waldensteiner Hit wird. Also klein ist übertrieben, aber natürlich ein schöner Waldensteiner Hit, ja.
1: Ja, auf jeden Fall. Und du hast ja schon gesagt, Wir wissen es eh, auch sehr bekannt von euch. Und ich würde sagen, das kredenzen wir jetzt die Hörer von Radio VM1 hier auch am Freitagnachmittag. Passt perfekt dazu. Wir wissen es eh und die jungen Waldensteiner. Auf geht's.

0: Ja, wir wissen's eh. Die jungen Waltensteiner spielen flott auf hier bei uns auf Radio VM1. Und ja, ihr habt ja schon einige Highlights gehabt in eurer Karriere, oder? Wenn ihr mal ein bisschen zurückblickt auf die vergangenen Jahre, was war da alles so mit dabei, was sagt's? Wow, das war super.
1: Ja, wir haben schon zu Gast sein dürfen bei Immer wieder sonntags beim Stefan Ross, was ja leider ab nächstes Jahr nicht mehr gibt. Also da waren wir aber zum Glück einmal zu Gast und dann waren wir natürlich schon öfters im Fernsehen, aber wir haben ja schon auf den größten Bühnen spielen dürfen, also beim Wendy Muse spielt, Open Air, Starnacht aus der Wachau und es gehört aber alles dazu. Also wir sind dann natürlich nach wie vor bei den kleinen Events unterwegs, beim Zeltfest, Frühschoppen, aber freuen uns natürlich immer wieder, wenn wir vor vielen Gästen spielen können, ja.
0: Ja, das ist ja auch ein bisschen die Abwechslung, die es ausmacht.
1: Auf alle Fälle, ja. Und wir brauchen das, also wir musizieren ja daheim nur immer im Kellerstübel ein paar Mal, wenn wir proben. Und freuen uns da, wenn wir dann natürlich unsere Lieder jetzt einem großen Publikum präsentieren dürfen.
0: Ja, das große Publikum, das erwartet euch immer wieder bei den verschiedenen Events. Ja. Und wie schaut's denn da aus mit den Urlauben dann? Hat man da Zeit auch dafür?
1: Ja, also wir kombinieren das eigentlich sehr gut. Wir waren jetzt die letzten 3-4 Tage waren wir schon in die Ruhebl unterwegs und haben da nicht nur Urlaub gemacht, sondern unseren eigenen CD vorgestellt. Und wir haben jetzt dann wieder am 8. August, was für alle Fans, die vielleicht aus Tirol ins Waldschüttel kommen möchten. Und zwar gibt es da den ersten großen Waldensteiner Fanwandertag in Ulrix. Das ist in der Nachbargemeinde von uns. Und da freuen wir uns, dass wir quasi einen ganzen Tag für unsere Fans da sind. Und für alle, die aber sagen, wir möchten mit den Waldensteinern einmal reisen, da gibt es dann Ende Oktober eine tolle Fanreise an den Gardasee und da kann man sich noch anmelden. Alle Informationen finden wir auf der Homepage.
0: Ja, also ihr habt wirklich ein buntes Programm für eure Fans und ich glaube, ihr findet ja den richtigen Balanceakt quasi zwischen ein bisschen Musik und ein bisschen Urlaub
1: auch. Ja, und wir machen auch sehr viel Sport dann im Urlaub. Also wir waren gestern mit dem Rad unterwegs, waren am Hintersteiner See. Eine ganz eine wunderschöne Gegend und wenn wir natürlich nicht nur mit dem Rad unterwegs sind, dann schauen wir einmal im Tennisplatz vorbei. Am Donnerstag am Abend waren wir in Kitzbühel. Und so verbindet man das wirklich und zu Hause natürlich stehen wir gerne am Tennisplatz und unternehmen sehr viel gemeinsam.
0: Und jetzt schauen wir mal eher Richtung Gardasee, würde ich sagen, ein Hauch von Süden, oder?
1: Haben wir heute mitgenommen, ja, also ein ganz moderner Schlager, der uns da gelungen ist und ich bin schon gespannt, was die Zuhörer sagen, ja.
0: Genau, den hören wir uns jetzt an, die jungen Waltensteiner und einen Hauch von Süden.

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0: Das Rischele mit die Waldgruber aus Südtirol und genauso gut klingt natürlich die Musik aus dem Waldviertel von den jungen Waldensteiner, der Georg und der Peter sind nach wie vor bei mir. Welche Highlights warten denn nur auf euch dieses Jahr?
1: Ja, wie wir eben schon erwähnt haben, der große Fanwandertag, gell, die Fanreise an den Gardasee und dann haben wir wieder im Dezember ruhig eine Seiten, wo wir unser Weihnachtsprogramm präsentieren und dann sind wir Ende des Jahres, am 31. sogar noch mal zu Gast in Tirol, in Ehrwald. Da dürfen wir für ein Hotel musizieren, für die Gäste und so starten wir quasi dann wieder gleich ins nächste Jahr und da freuen wir uns wirklich, denn wir haben jetzt vor kurzem wieder eine neue Single zum Lied gedreht und zwar Ai Ai Ai Di Chiero, die kommt dann wahrscheinlich voraussichtlich Anfang September mit einem schönen Video, was wir an der Donauinsel waren und da freuen wir uns auch schon drauf und so können wir unsere Gäste immer wieder was Neues bieten und natürlich danke an dich und das Ganze vor allem ans Team, denn ihr spielt uns ja fast täglich, habe ich gehört, gell?
0: Ja, genau, natürlich Die jungen Waldensteiner bei uns auch fest vertreten, würde ich sagen, und ihr habt wirklich ein buntes Programm für eure Fans und das zeichnet euch, glaube ich, auch aus.
1: Genau, und jetzt auf der neuen CD haben wir nicht nur eigene Melodien, sondern auch natürlich was Bekanntes, zum Beispiel den griechischen Wein, die rote Sonne von Barbados oder die Musikantenwelt oder eben ganz spezieller Shai Vidai wie du Vidai. Und da darf ich alle einladen, besucht uns auf TikTok, auf Facebook und auf Instagram. Wir sind jetzt sehr stark vertreten und haben da ganz, ganz viele tolle Videos immer mit dabei.
0: Ja, auf jeden Fall, Georg. Wir haben viel gehört von den jungen Waldensteinern. Wir wünschen euch weiterhin viel Erfolg. Danke für euren Besuch im Studio. War wirklich nett.
1: Danke, lieber Philipp. Und wir sehen uns dann in der Allianz Arena.
0: Genau. Ja. Und jetzt haben wir noch die Zillertalbauer. Und außer die Depp, heute gibt's Nudeln. Weil essen müssen wir auch noch was, oder?
1: Genau, volle Fälle.
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4: Mit Christina Adler. Händeringend versucht die Regierung, sich in der Wehrdienstreformdebatte zu einigen. Zuletzt hat Bundeskanzler Stocker ein Modell mit 6 Monaten Grundwehrdienst plus 3 Monaten Milizübungen ins Spiel gebracht. Erich Zibulka von der Plattform Wehrhaftes Österreich sieht das Modell 8+2 der Expertenkommission bei der Bevölkerung als Favorit.
5: Alle Umfragen zeigen, dass die Vorschläge der Expertenkommission größte Akzeptanz in der Bevölkerung genießen. Und man hat den Eindruck, hier schwimmt die Politikkaste gegen die Einstellung der Bürger.
4: Auch am Wochenende sollen die Verhandlungen zur Wehrpflichtreform weitergehen. Die Regierung hofft auf eine Einigung bis Montag, dann soll die Reform präsentiert werden. Ob das gelingt, ist aber noch offen. Die Preise an den heimischen Zapfsäulen sind wieder einmal nach oben geschossen und haben vielerorts bereits die 2-Euro-Marke überschritten. Da ist auch die aktuell geltende Steuerentlastung von 0,8 Cent pro Liter kaum eine Hilfe, kritisiert der ÖMTC und fordert, dass die Mineralölsteuer noch stärker gesenkt wird. Sinkende Ölpreise werden außerdem oft nicht an die Autofahrer weitergegeben, kritisieren die Autofahrerclubs. Deshalb braucht es mehr Transparenz bei der Preisbildung. Mit einem starken Auftakt ist Österreichs Tourismus in die diesjährige Sommersaison gestartet. Im Mai und Juni hat es mehr als 22 Millionen Übernachtungen gegeben. Das ist um 1,5% mehr als im gleichen Zeitraum des Vorjahres. Besonders gerne verbringen Gäste aus Deutschland ihren Urlaub in Österreich, gefolgt von den Niederlanden, der Schweiz und Liechtenstein sowie den USA. Wegen der großen Waldbrände hat Spaniens Regierung nun den Notstand ausgerufen. Damit können mehr Mittel im Kampf gegen die Feuer freigemacht werden. Mehr als 12.000 Menschen, vor allem im Großraum Madrid, mussten wegen der Brände schon ihre Häuser verlassen. Auch Frankreich kämpft aktuell gegen viele Waldbrände. Die Franzosen haben nun um Hilfe der EU gebeten und bekommen Unterstützung aus Kroatien, Portugal, Tschechien und der Slowakei.
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7: Der Radio VM1 Musiknachmittag startet in die nächste Stunde, liebe Hörer. Und wir haben gleich ganz flotte Klänge mit dabei. Wir reden gar nicht lang um und um, sondern machen Musik mit die Zillertaler Spitzbuben, Sotterteufel an Krausen. Und wenn es ein bisschen staut auf den Straßen, dann hören Sie das gleich. Aber wir hoffen natürlich nicht. Genauso wie das aktuelle Wetter gibt es natürlich auch auf Radio VM1.

0: wir nun zum Wetter für Österreich.
1: Sonnig klingt der Tag auch heute aus. Die Nacht verläuft meist klar und trocken. Morgen erwartet uns dann wieder ein sonniger Tag. Es wird deutlich wärmer mit Temperaturen zwischen 24 und 32 Grad. Am Nachmittag sind in Vorarlberg und Tirol dann einzelne Regenschauer oder Gewitter möglich. In Kärnten, im Burgenland und in Wien frischt zeitweise Südwind auf.
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2: Aktuell kommt es zu einigen Verkehrsmeldungen in verschiedenen Regionen. In Tirol gibt es auf der Fernpassstraße zwischen Wils und dem Grenzübergang Wils in beiden Richtungen einen Stau aufgrund einer Blockabfertigung. In Salzburg ist auf der Westautobahn zwischen Knoten Salzburg und dem Grenzübergang Walserberg eine Polizeikontrolle eingerichtet. Hier müssen Pkw mit einem Zeitverlust von bis zu 6 Minuten bei der Ausreise aus Österreich rechnen. In Wien gibt es auf der Autobahn Südosttangente zwischen Hirschstetten und Knoten Kaisermühlen einen Stau, der durch den Berufsverkehr verursacht wird. Rechnen Sie mit längeren Fahrzeiten in all diesen Bereichen. Wir wünschen eine gute Fahrt.

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1: Spüren Sie schon, wie immer näher kommt der Feierabend und vor allem das Wochenende hier bei uns auf Radio VM1. Ja, mit der Musik, da wird alles fühlbar und spürbar und vor allem mit Ihren eigenen Lieblingshits. Also machen Sie sich selbst ein bisschen auf Freude, würde ich sagen. 013, 3x die 6, 5x die 7, das ist quasi die Glücksnummer des heutigen Tages. Und da haben wir schon den nächsten Wunsch jetzt um gleich 17:12 Uhr.
2: Ja, hier spricht Helga aus Wien und ich wünsche mir die kleine Kneipe von Peter Alexander. Auf Wiederhören. Danke.
1: Ein toller Klassiker für all jene, die heute noch eine kleine oder eine größere Kneipe noch besuchen. Viel Spaß mit Peter Alexander und schönen Nachmittag.

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1: Ja, hitzige Musik und es erwarten uns ja auch wieder hitzige Temperaturen teilweise in Österreich. Und da wünsche ich uns allen natürlich eine schöne Zeit, dass wir gut durchkommen durch diese nächste Hitzewelle. Und wir haben jetzt schon wieder einen Musikwunsch. 013 3x die 6, 5 mal die 7 an diesem wunderbaren Freitag.
2: Grüß euch, da ist der Ralf aus dem Bezirk hier oben. Ich darf mir gern wünschen von Conny und Clyde Jahreszeiten. Danke, für euch.
1: Ja, da werden jetzt alle Jahreszeiten besungen. Conny und Clyde bei uns im Radio VM1 Nachmittag.

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1: Liebe Hörer, ja, wenn der Stimmungsbarometer bei Ihnen schon ein bisschen nach oben gegangen ist an diesem Freitagnachmittag durch viel Musik nach einer vielleicht harten Arbeitswoche, dann hat auf jeden Fall diese Einschaltung hier auf Radio VM1 sich schon mal gelohnt, dass Sie hier bei uns dabei sind und auch Ihre Musikwünsche einsenden. Und heute gibt's natürlich auch wieder einen Gesundheitstipp mit Dr. Martin Juchum und da geht's heute um ein Thema, wo ich ehrlich sagen muss, das wünsche ich niemandem, nämlich einen Zwerchfellbruch. Aber trotzdem sollte man natürlich für diese Situation auch gewappnet sein. Deswegen hat Dr. Martin Juchum einige Informationen zum Zwerchfellbruch jetzt gleich in den kommenden 10 Minuten bei seinem Gesundheitstipp. Aber jetzt ist mein Tipp, wir erfüllen gleich den nächsten Wunsch.
2: Hallo, da spricht der Günther aus dem Unterland. Ich hätte ganz gerne für die Gradelburm Geiger der Berge. Danke an

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1: Genau, wir machen stimmungsvoll weiter. Jetzt gleich mit den Fidelen. Mölltaler Fidel wird aufgespielt, nämlich mit Gold, Platin und Diamant. Und danach haben wir den Zwerchfellbruch, etwas, was ich mir ehrlich gesagt sehr, sehr schmerzhaft vorstelle. Aber Dr. Martin Juchum präsentiert uns das jetzt dann gleich in seinem Gesundheitstipp. Und da sind wir schon sehr gespannt. Ich hoffe natürlich trotzdem, dass uns das allen erspart bleibt. Aber die Fidelen Mölltaler, die gönnen wir uns jetzt natürlich Gold, Platin und Diamant.

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1: Ich darf die Hörerinnen und Hörer von VM1 zum heutigen Gesundheitstipp recht herzlich begrüßen. Was steckt eigentlich hinter einem Zwerchfellbruch? Das Zwerchfell ist eine großflächige, gebogene, dünne Schicht aus Muskeln und Bindegewebe, die den Brustkorb vom Bauchraum trennt. Die Lücke, durch die die Speiseröhre durchzieht, unmittelbar bevor sie in den Magen mündet, ist normalerweise eng und wird durch Muskelzüge verstärkt, die den unteren Speiseröhrenringmuskel unterstützen. Damit wird die untere Speisenröhrenöffnung zusammengedrückt, somit wird der saure Rückfluss aus dem Magen verhindert. Der Begriff Zwerchfellbruch ist kein Bruch im Sinne eines Knochen- oder Knorpelbruchs bei einem Unfall, sondern die Erweiterung dieser Lücke. Dadurch kommt es immer wieder zum Rückfluss von Magensaft in die Speiseröhre, was zu einer Reizung bis Entzündung der Speiseröhrenschleimhaut führt. Wird die Lücke immer noch größer, kann sich sogar ein Teil des Magens in den Brustkorb verlagern. Ich bedanke mich für Ihr Interesse und freue mich auf das nächste Mal.
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1: Liebe Hörer, und heute ist ein ganz spezieller Tag, wo man genau das fühlen soll, was einem Freude bereitet. Ein bisschen sporteln, ein entspannter Tag im Liegestuhl am See oder vielleicht einfach im Lieblingslokal mit ein paar Freunden. Ja, es gibt so viele Dinge, die uns Freude bereiten können im Leben, und heute, da sollte man das richtig auskosten, weil wir haben nämlich heute den Internationalen Tag der Freude. Der wird also auf der ganzen Welt gefeiert und ganz speziell in Österreich und hier bei uns auf Radio VM1. Können wir uns das natürlich zunutze machen. Im Alltag ist es ja nicht immer leicht, dass man sich des Lebens auch erfreut und da die richtigen Momente findet, um einfach einmal nur zu genießen. Aber heute ist der Tag gekommen. Und ich würde dazu sagen, Radio VM1 ist ja da die perfekte Begleitung für den Internationalen Tag der Freude. Und ich habe auch noch eine freudige Botschaft für Sie. Ihre Lieblingshits, die spiele ich nach wie vor sehr gerne unter der 013 3x die 6, 5x die 7. Also suchen Sie sich sehr gerne Ihren Lieblingshit aus und dann läuft er hier bei uns im Radio VM1 bald Feierabend. Jetzt haben wir Nick P. bei uns mit einer tollen Schlagernummer. Madre Mia!

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1: Mit Christina Adler. Ein Parteiausschluss aus der ÖVP kommt für den Wiener Wirtschaftskammerpräsidenten Walter Ruck immer näher. Heute Abend wird der Bundesparteivorstand darüber beraten, wie es mit Ruck weitergeht. Laut Meinungsforscher Wolfgang Bachmeier von UGM ist das Ganze eine schwierige Situation und bringt die Bundes-ÖVP in eine Zwickmühle.
2: Wenn sie einen Parteiausschluss beschließt, heißt das noch lange nicht, dass Walter Ruck deswegen nicht weiterhin als Präsident der Wirtschaftskammer Wien im Amt bleiben kann. Und ich vermute mal, dass er das tun wird. Das heißt, dann hat die ÖVP letztlich auch ein Bild von einer mehr oder minder Symbolhandlung, die aber wirkungslos ist. Da bleibt dann immer der Eindruck zurück, das sind Papiertiger.
1: Der ÖVP-Ethikrat hat sich bereits getroffen und sich für Sanktionen bis hin zum Ausschluss aus der Partei ausgesprochen. Ruck wird Amtsmissbrauch und Sexismus vorgeworfen. Über seinen Sprecher hat er die Anschuldigungen zurückgewiesen. Ein Donaukreuzfahrtschiff ist heute früh in Wien bei der Schleuse Freudenau gegen die Kaimauer und ein Schleusentor gekracht. Rund 200 Passagiere waren an Bord. 14 davon wurden verletzt, 6 mussten ins Spital gebracht werden. Schwerverletzte gab es aber nicht. Die Passagiere dürften durch die Erschütterung gestürzt sein, allerdings ist niemand über Bord gegangen. Ein 79-jähriger Mann aus Oberbayern hat der Polizei mit schauspielerischem Talent zum 4. Mal bei der Festnahme von Anrufbetrügern geholfen. Ein Unbekannter hat sich als sein Sohn ausgegeben und um 80.000 Euro als Kaution für einen Verkehrsunfall gebeten. Der Pensionist hat den Anrufer so lange hingehalten und eine Übergabe vereinbart, sodass die Polizei den Täter in München festnehmen konnte. Weltweit leben Menschen immer länger, sind dabei aber auch länger krank. Das zeigt eine neue internationale Studie, die im Fachjournal The Lancet Public Health veröffentlicht wurde. In Österreich ist die Zeit, die Menschen mit gesundheitlichen Problemen leben, in den vergangenen Jahrzehnten von rund 10 auf fast 12 Jahre gestiegen. Laut den Forschern könnten viele Krankheiten aber durch einen gesünderen Lebensstil verhindert werden. Etwa mit Klassikern wie mehr Bewegung und gesunder Ernährung.
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3: Endlich kann ich sagen, jetzt um kurz nach 18 Uhr, herzlich willkommen im Feierabend, liebe Hörer von Radio VM1. Und der Musikmix in dieser Stunde, der ist natürlich wieder ganz speziell für Sie abgestimmt und zusammengestellt. Und da sind natürlich auch die jungen Zillerdoller vertreten in dieser Stunde. Mein Vogel hat ein Loch im Schuh, ist mit dabei. Genau, also immer ein bisschen humorvoll mit den jungen Zillerdoller und ein Musikant im Trachtengewand. Das gilt natürlich für die Stornkugel und die Edelseher. Genau, und dann wird noch die Schickeria besungen von Reinhard Fendrich auf Radio VM1. Und schließlich und endlich gibt's natürlich auch stimmungsvolle Musik aus dem Zillertal, Irish, Bayerisch, Zillerdollerisch. Für jeden also was mit dabei hier bei uns auf Radio VM1. Die Reise durch Musik Österreich geht weiter und startet jetzt mit Höllerwind aus dem Zillertal. Gibt's noch was Normales? Und ich hoffe, der Verkehr läuft normal dahin für Sie. Und ich wünsche Ihnen einen wunderbaren Feierabend.

0: Kommen wir nun zum Wetter für Österreich.
1: Sonnig klingt der Tag auch heute aus. Die Nacht verläuft meist klar und trocken. Morgen erwartet uns dann wieder ein sonniger Tag. Es wird deutlich wärmer mit Temperaturen zwischen 24 und 32 Grad. Am Nachmittag sind in Vorarlberg und Tirol dann einzelne Regenschauer oder Gewitter möglich. In Kärnten, im Burgenland und in Wien frischt zeitweise Südwind auf.
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2: Aktuell kommt es zu einigen Verzögerungen in mehreren Regionen. In Wien gibt es einen Stau auf der Autobahn Südosttangente zwischen Hirschstetten und Knoten Kaisermühlen, verursacht durch Berufsverkehr. In der Steiermark und Kärnten ist ebenfalls ein Stau auf der Südautobahn zwischen Packsattel und Steinberg zu verzeichnen, aufgrund einer Blockabfertigung. Rechnen Sie mit längeren Fahrzeiten in all diesen Bereichen. Gute Fahrt und passen Sie auf sich auf.

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1: Ja, liebe Hörer, es gibt auf jeden Fall Grund zur Freude. Das Wochenende ist da hier auf Radio VM1 und noch dazu in der Urlaubszeit. Also vielleicht geht's ja für Sie jetzt auch weg in den kommenden Tagen übers Wochenende oder auch ein bisschen länger. Und umso schöner ist dann noch, wenn die Musik erklingt bei uns auf Radio VM1. Wir begleiten Sie ja auch ins Ausland, sind ja übers Internetradio quasi auf der ganzen Welt empfangbar. Und jetzt haben wir gleich wieder einen Wunsch eines Hörers hier bei uns. 0133 mal die 6, 5 mal die 7. Ich freue mich nach wie vor über Ihren persönlichen Lieblingshit.
2: Hallo Frau Mainz, ich wünsche mir das Lied Das Mädchen mit den erloschenen Augen. Danke, Clemens aus Saalfelden.
1: Ja, die erloschenen Augen werden besungen von den Kastloter Spatzen, aber die Stimmung, die erlischt auf keinen Fall hier bei uns auf Radio VM1. Viel Spaß!

0: Da fühlt man so richtig die Stimmung und die gute Laune, ein Musikant im Trachtengewand mit die Stornkugler und die Edelseher. 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Genauso wie für Sie jetzt der nächste Musikwunsch erklingt. 013 3x die 6 5x die 7.
1: Servus, ich würde mir gern die Ursprungbar von die Ursprungbaum anhören. Schönen Tag noch und auf Wiedersehen. Ciao.
0: Ja, wer die Ursprungbar überlebt hat, der überlebt sehr, sehr vieles. Und in diesem Sinne einen schönen Feierabend mit die Ursprungbaum und der Ursprungbar.

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1: Liebe Hörer, ich heiße Sie nochmal herzlich willkommen an diesem Freitagabend, wo wir jetzt gemeinsam den Feierabend so richtig musikalisch zelebrieren. Und viele von Ihnen haben sicher schon ein paar Pläne fürs Wochenende geschmiedet und ein paar zieht es vielleicht in die Berge. Das Wetter ist ja auch dementsprechend. Und was einen ganz speziellen Berg betrifft, da habe ich noch eine besondere Geschichte dabei. Jetzt in dieser Stunde, in den kommenden 10 Minuten, es geht um einen berüchtigten Berg. So viel kann ich schon einmal verraten. In den kommenden 10 Minuten gibt's mehr. Dazu. Jetzt haben wir die Katharine, die wird von Martin Schmiederer besungen. Und falls Sie noch etwas ganz Spezielles wünschen an diesem Freitagabend, dann rufen Sie doch einfach an 013 3x6 5x7, sprechen Sie mir aufs Band oder schicken Sie eine WhatsApp-Sprachnachricht und Ihr Lieblingshit wird gespielt.

0: Mein Vogel hat ein Loch im Schuh, ja sowas aber auch. Mit den jungen Zillertaler, man kennt sie ja, sie sind immer für einen Spaß zu haben, die drei Burschen, und nach wie vor gut unterwegs in ganz Österreich und darüber hinaus. Und wir sind auf jeden Fall in Österreich unterwegs, musikalisch, unter der 013 3x6 5x7, gemeinsam mit Ihnen.
1: Hallo, da ist die Kerstin. Ich wünsche mir von Digis 3 das Lied Glück kennt keine Grenzen. Danke.
0: Das ist ja immer schön, wenn Glück keine Grenzen kennt. Dann sind wir bei Ligist 3 und der Musik aus der Weststeiermark.

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1: Und jetzt werfen wir einen kurzen Blick in unser Nachbarland, in die Schweiz, weil dort steht nämlich ein Berg der großen Dramen, wenn man so will. Der Eiger neben dem Mönch und der Jungfrau, ein sehr, sehr bekannter Berg. Und da sind ja ganz, ganz viele Versuche tragisch gescheitert, ihn durch seine Nordwand zu besteigen. Aber am heutigen 24. Juli im Jahr 1938, also ist doch schon eine Zeitl her, war es soweit, die erste Durchsteigung der Eiger Nordwand konnte erfolgreich abgeschlossen werden. Beteiligt waren natürlich, muss man sagen, zwei Österreicher und zwei deutsche Bergsteiger. Da muss man schon sagen, was für ein Erfolg, wenn man vor allem die Ausrüstung von damals bedenkt, da es noch keine Bergschuhe gegeben wie heutzutage. Und heute, da werden aber immer neue Rekordzeiten durch die Eiger Nordwand aufgestellt, muss man sagen. Zum Beispiel Uli Steck, der hat die Eiger Nordwand am 16. November 2015 in unglaublichen 2 Stunden 23 Minuten durchstiegen. Ja, da komme ich gerade einmal ein bisschen auf, vielleicht 1000 Höhenmeter oder so, aber mehr nicht, schon gar nicht durch die Eiger Nordwand. Also Rekorde um Rekorde werden da aufgestellt. Sie können auch mithelfen, dass wir einen neuen Musikwunschrekord aufstellen, hier bei uns auf Radio VM1 unter der 013 3x6 5x7 und da feiern wir das Leben wie jetzt mit die Kreinis. Schönen Feierabend und schönes Wochenende.

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1: Stimmung auf Radio VM1 und das Wochenende im Blick. Was gibt's Schöneres? Und natürlich begleitet Sie der Musikmix weiterhin durch den Feierabend, liebe Hörer. Und Sie haben auch natürlich die Gelegenheit, sich Musikwünsche jetzt noch auszusuchen unter der 0133 mal die 6, 5 mal die 7. Aber wir haben natürlich auch ganz tolle Melodien jetzt schon gleich mit am Start. Und zwar wird jetzt die Alpenrose aus Mittersil besungen. Da ist ja besonders schön. Bei die fidelen Salzachtaler daheim, die Alpenrose aus Mittersil, bei uns auf Radio VM1.

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1: Mit Christina Adler. Die Regierung versucht immer noch, sich in Sache Wehrdienstreform zu einigen. Zuletzt hat Bundeskanzler Stocker ein Modell mit 6 Monaten Grundwehrdienst plus 3 Monate Milizübungen ins Spiel gebracht. Erik Zibulka von der Plattform Wehrhaftes Österreich kann die Debatte nicht verstehen.
2: Es entsteht der Eindruck, dass hier wie auf einem Basar gefeilscht wird und dabei aber leider der Inhalt der Diskussion außer Acht gelassen wird und gewissermaßen der Gipfel der Posse ist jetzt, dass offensichtlich der Zivildienst die entscheidende Stellschraube wird. Ich würde sagen, hier wedelt der Schwanz mit dem Hund.
1: Das Modell 8 plus 2 der Expertenkommission, also längerer Wehrdienst plus Milizübungen sowie einen Zivildienst auf 1 Jahr, würde auch in Umfragen bei den Menschen gut ankommen, so Zibulka. Die Preise an den heimischen Zapfsäulen sind wieder einmal nach oben geschossen und haben vielerorts bereits die 2-Euro-Marke überschritten. Da ist auch die aktuell geltende Steuerentlastung von 0,8 Cent pro Liter kaum eine Hilfe, kritisiert der ÖMTC und fordert, dass die Mineralölsteuer noch stärker gesenkt wird. Sinkende Ölpreise werden außerdem oft nicht an die Autofahrer weitergegeben, kritisieren die Autofahrerclubs. Deshalb braucht es mehr Transparenz bei der Preisbildung. Weltweit leben Menschen immer länger, sind dabei aber auch länger krank. Das zeigt eine neue internationale Studie, die im Fachjournal The Lancet Public Health veröffentlicht wurde. In Österreich ist die Zeit, die Menschen mit gesundheitlichen Problemen leben, in den vergangenen Jahrzehnten von rund 10 auf fast 12 Jahre gestiegen. Laut den Forschern könnten viele Krankheiten aber durch einen gesünderen Lebensstil verhindert werden. Etwa mit Klassikern wie mehr Bewegung und gesunder Ernährung. TikTok schützt seine minderjährigen Nutzer zu wenig vor Cybermobbing oder Ausbeutung. Das wirft die EU der chinesischen Videoplattform vor und fordert, dass TikTok die Privatsphäre-Einstellungen für die von Minderjährigen geteilten Inhalte verschärft. Die Videos sollen dann standardmäßig nur mehr für TikTok-Nutzer sichtbar sein, die Minderjährige als Follower akzeptiert haben, statt für alle Welt im Internet.
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3: Ja, liebe Hörer, wer weiß das schon, vielleicht sind Sie ja gerade im Auto und fahren in Richtung Urlaub und hören dabei natürlich Radio VM1. Die Musik aus Österreich soll natürlich auch über die Landesgrenzen hinaus begleiten. Und wer jetzt gerade zu Hause ist, der kann ja vielleicht ein wenig mittanzen jetzt mit Hops, Tradiause und der Steirer Seiten. Das wird eine ganz flotte Polka, kann ich schon einmal sagen. Und flott wird es natürlich auch, wenn es zum Musikkarussell geht mit Jess Robin. Jetzt dann wieder in den kommenden 10 Minuten zu Gast ist Ivo Robic und da wünsche ich Ihnen natürlich ganz viel Vergnügen und auch mit dem weiteren Musikprogramm hier bei uns auf Radio VM1. Machen Sie sich einen schönen Feierabend.

0: wir nun zum Wetter für Österreich.
1: Sonnig klingt der Tag auch heute aus. Die Nacht verläuft meist klar und trocken. Morgen erwartet uns dann wieder ein sonniger Tag. Es wird deutlich wärmer mit Temperaturen zwischen 24 und 32 Grad. Am Nachmittag sind in Vorarlberg und Tirol dann einzelne Regenschauer oder Gewitter möglich. In Kärnten, im Burgenland und in Wien frischt zeitweise Südwind auf.
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2: Aktuell kommt es zu einigen Verzögerungen in der Steiermark. Auf der Südautobahn in Richtung Graz gibt es zwischen Packsattel und Steinberg einen Stau aufgrund einer Blockabfertigung. Planen Sie in diesem Bereich mehr Zeit ein. Kommen Sie gut und sicher an Ihr Ziel.

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1: Erst vor kurzem spazierte ich durch Opatia und natürlich wird man dort gleich mehrmals an den kroatischen Entertainer Ivorovic erinnert, mit dem Stern auf der Promenade oder als Statue vor dem ehrwürdigen Hotel Kvarner. Gleich im Nachbarort Ičići hatte er seine Sommerresidenz, wo ich einst mit ihm einen Schallplattenvertrag unterzeichnete. Ja, die Zeit vergeht. Ivorovic starb im Jahre 2000, bleibt aber unvergesslich mit seinen Hits wie Rot ist der Wein oder Morgen oder Mit 17 fängt das Leben erst an. Hat er Musikgeschichte geschrieben damit. Ich durfte mit ihm die schöne blaue Adria produzieren.

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In diesem Sinne ein Hoch auf alle Zimmermänner und natürlich auch auf alle Zimmerfrauen mit dem Zimmermannslied und die Granitstürmer. Und wir stürmen weiterhin diesen Freitagabend hier auf Radio VM1 mit der besten Musik aus Österreich. Lassen Sie sich ein bisschen verwöhnen von den Klängen aus der Heimat. Da kann dann nichts schief gehen. Und es gibt natürlich volles Musikprogramm und natürlich auch Unterhaltungsprogramm insgesamt mit vielen Informationen und interessanten Gästen am Wochenende bei uns auf Radio VM1. Da wären wir auch schon beim morgigen Samstag mit Daniel Düsenflitz-Müller. Geht's wieder zur nächsten Ausgabe der Sendung Wo Musik daheim ist. Morgen ist zu Gast Hannes Lanz. Da gibt's natürlich wieder tolle Gesprächsthemen und tolle Musik, die da ausgesucht wird. Am Sonntag ist wieder soweit mit dem VM1 Frühschoppen und Ingo Rotter. Traditionell geht's mit der besten Musik durch den Sonntag und der liebe Ingo freut sich schon sehr darauf. Genauso wie sich auch Kathi Hager dann am Montag auf sie freut, da geht's dann in die neue Woche mit gewohntem Schwung und Schmäh mit Kathi Hager von 6 Uhr bis 10 Uhr. Ich freue mich auch schon, wenn es dann wieder weitergeht nächste Woche für mich am Montagnachmittag gemeinsam mit Ihnen durch den VM1 Nachmittag. Da darf ich wieder Ihre Musikwünsche erfüllen unter der 013 3x6 5x7. Bis dahin nur das Beste. Machen Sie sich eine schöne Zeit am Wochenende und bis nächste Woche.

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1: Mit Christina Adler. Die EU reagiert erleichtert auf die neue Zollankündigung aus den USA. Seit heute früh gilt ein allgemeiner US-Zollsatz von 10-12,5%. Wegen angeblich unzureichender Maßnahmen gegen Zwangsarbeit, wie es heißt. Dadurch werde sich im österreichischen Handel aber kaum etwas ändern, heißt es von Seiten der Industriellen Vereinigung. Ein bisher geltender weltweiter Sonderzoll von 10% auf US-Importe ist heute gleichzeitig ausgelaufen. Mit einem starken Auftakt ist Österreichs Tourismus in die diesjährige Sommersaison gestartet. Im Mai und Juni hat es mehr als 22 Millionen Übernachtungen gegeben. Das ist um 1,5% mehr als im gleichen Zeitraum des Vorjahres. Besonders gerne verbringen Gäste aus Deutschland ihren Urlaub in Österreich, gefolgt von den Niederlanden, der Schweiz und Liechtenstein sowie den USA. Die Grünen stellen sich gegen die geplante Bundesstaatsanwaltschaft. Die Koalition betreibe Etikettenschwindel. Der Gesetzesentwurf sei nicht von der Politik unabhängig, kritisiert grüne Justizsprecherin Alma Sadic. Geplant ist ja, dass künftig ein Dreierteam die Spitze der Weisungskette bilden soll und nicht mehr wie bisher der oder die aktuelle Justizministerin. Eine unabhängige Expertenkommission soll die Kandidaten vorschlagen. Für den Beschluss braucht es eine Zweidrittelmehrheit, die es mit den Grünen so nicht geben wird. Den Sternen etwas näher kommen kann man diesen Sommer in der Volkssternwarte Michelbach in Niederösterreich. Dort finden im August 3 öffentliche Führungen statt. Auf dem Programm stehen da unter anderem Beobachtungen von Sonne, Mond, Planeten und der Milchstraße. Ein besonderes Highlight gibt es am 12. August. Dann sind neben einer partiellen Sonnenfinsternis bei klarem Himmel sogar die Perseiden mit vielen Sternschnuppen zu sehen.
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